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1: Mit Michael Scheder. Einkaufen im Supermarkt soll ab heute billiger werden. Es startet die Senkung der Mehrwertsteuer auf ausgewählte Lebensmittel wie Butterbrot oder auch Äpfel. Sie werden nur mehr mit knapp 5% besteuert. Der Handel verspricht, die Preisersparnis auch wirklich an die Konsumenten weiterzugeben. Bund, Länder und Gemeinden haben sich nach 13-stündigen Verhandlungen auf Grundzüge einer Staatsreform verständigt. In einer gemeinsamen Pressekonferenz haben die Verhandler in der Nacht betont, dass man in den Bereichen Bildung, Gesundheit, Energie und Verwaltung zu einer Verständigung gekommen ist. Bundeskanzler Christian Stocker sagt, man werde den Rest des Jahres nutzen, um die Vorhaben in Gesetze umzusetzen. Irland übernimmt heute die EU-Ratspräsidentschaft von Zypern. Die Iren haben ein durchaus schwieriges halbes Vorsitzjahr vor sich. Einerseits streitet die EU über ihr Budget für die Jahre 2028 bis 2034. Da soll es bis Ende des Jahres eine Lösung geben. Andererseits soll auch bei der EU-Erweiterung Tempo gemacht werden. Und die Wettbewerbsfähigkeit der Union und wie Europa besser werden kann, ist ein weiterer Schwerpunkt. Frankreich ist bei der Fußball-WM souverän ins Achtelfinale eingezogen. Die Franzosen haben Schweden mit 3:0 geschlagen. Ebenfalls weiter ist Norwegen nach einem 2:1 gegen die Elfenbeinküste. Am Abend spielen England gegen den Kongo, Belgien gegen den Senegal und in der Nacht dann die USA gegen Bosnien-Herzegowina.
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1: Mit Hannes Haab. Guten Morgen. Ab heute ist Einkaufen vielleicht ein wenig billiger, denn die Senkung der Mehrwertsteuer auf ausgewählte Lebensmittel startet. Butter, Brot oder Äpfel werden nur noch mit knapp 5% versteuert. Die Arbeiterkammer sieht das grundsätzlich positiv, sagt Manuela Della Pina von der Arbeiterkammer Wien.
2: Wir sind schon erfreut, dass da jetzt endlich was gemacht wurde. Und es ist schon ein Unterschied, ob man 10% Mehrwertsteuer bezahlt oder 4,9%. Und wir werden uns das anschauen. Das ist nämlich ein wichtiger Punkt, ob es auch wirklich an die Konsumenten und Konsumentinnen dann weitergegeben wird.
1: Der Handelsverband sagt, die Vorgaben würden 1:1 umgesetzt und die Steuersenkung vollständig an die Konsumentinnen und Konsumenten weitergegeben. Bund, Länder und Gemeinden haben sich nach 13-stündigen Verhandlungen auf Grundzüge einer Staatsreform verständigt. In einer gemeinsamen Pressekonferenz haben die Verhandler in der Nacht klargemacht, dass man in den Bereichen Bildung, Gesundheit, Energie und Verwaltung zu einer Verständigung gekommen sei. Bundeskanzler Christian Stocker sagt, man werde den Rest des Jahres nutzen, um die Vorhaben in Gesetze umzusetzen. Irland übernimmt heute die EU-Ratspräsidentschaft von Zypern. Die Iren haben da ein durchaus schwieriges halbes Vorsitzjahr vor sich. Einerseits streitet die EU über ihr Budget für die Jahre 2028 bis 2034 und bis Ende des Jahres soll es eine Lösung geben. Andererseits soll auch bei der EU-Erweiterung wieder mehr Tempo gemacht werden. Auch die Wettbewerbsfähigkeit der EU und wie Europa da besser werden kann, ist ein weiterer Schwerpunkt. Ab heute gilt die neue EU-Steuer auf kleine Packerl, die nicht aus der EU kommen. Sie gilt für kleine Pakete mit einem Warenwert unter 150 Euro. 3 Euro werden pro Warengruppe fällig. Bedeutet, kauft man bei Temu oder Shein 2 T-Shirts und eine Hose, dann werden 3 Euro fällig. Kauft man aber etwa ein T-Shirt, einen Schraubenzieher und eine Handyhülle, dann werden 3 Euro für jedes Produkt fällig, macht insgesamt 9 Euro. Diese Zollabgabe soll die europäischen Händler vor Billigimporten schützen und für mehr fairen Wettbewerb sorgen.
3: Vielen Dank für die Weltnachrichten. Einen wunderschönen guten Morgen. 6:02 Uhr. Das sind die Radio U1 Tirol Verkehrsinformationen mit einer Warnung auf der A12 Inntal Autobahn zwischen Kufstein und Wörgl. Da gibt es aktuell Stau und zwar müssen Sie in Fahrtrichtung Innsbruck dort aktuell mit stockendem Verkehr rechnen. 5 bis 10 Minuten verlieren Sie dort aktuell in diesem Bereich. Gute sowie eine unfallfreie Fahrt wünschen wir. Und wettertechnisch gibt es einen Umschwung bei uns im Land. Es breiten sich nämlich schon in der Früh und am Vormittag Regenschauer und Gewitter aus, die kräftig sein können. Viel Regen in kurzer Zeit ist heute möglich. Damit besteht Murren- und Überflutungsgefahr bei uns im Land. Und die Temperaturen, die erreichen nur mehr 18 bis 25 Grad. Trockene Phasen sind gegen Abend hin möglich. Dort sind dann auch die ersten Sonnenfenster wieder mit dabei, vor allem West von Innsbruck scheint dort dann am späteren Nachmittag bei uns die Sonne. Zuvor ist aber Gewitter, eventuell mit Sturmböen und auch Hagel möglich. Morgen am Donnerstag wird es dann recht sonnig und wieder angenehm warm bei uns. Die Temperaturen, die steigen wieder etwas auf Mitte 20 bis 30 Grad an. Die aktuellen Temperaturen derzeit bei uns. Kufstein meldet 20 Grad, in Meierhofen derzeit 18, Reutte meldet 15 Grad und die Werte in Dannheim zeigen aktuell 14 Grad.
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3: Und das am 1. Juli. Schön, dass Sie mit dabei sind hier bei uns auf Radio U1 Tirol. Wir starten gemeinsam hinein in einen neuen Tag. Wochenteiler sozusagen auch am Mittwoch. 6:04. Guten Start hinein mit viel Musik und den wichtigen Informationen aus unserem Land. Schön, dass Sie mit dabei sind.
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3: Und wir begrüßen uns gleich schon mit Ciao, Ciao, Amore. Die Rodensteiner hier bei uns auf U1.

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1: Und der Blick auf die Berge, der fällt heute ehrlich gesagt ins Wasser. Eine Kaltfront, die bringt nämlich kräftige Regenschauer und Abkühlung. Vor allem bis über Mittag müssen wir mit gewittrigem Starkregen rechnen. Summa summarum, also alles unbrauchbares Bergwetter sozusagen. Am Nachmittag dann weitere Schauer, immerhin mit ein paar Wolkenlücken in den westlichen Berggruppen und kühler wird es auch spürbar. In 2000 Meter, da geht es nämlich von 13 auf 6 Grad runter. In 3000 Meter zeigt das Thermometer von 6 auf 2 Grad. Der Höhenwind, der weht mäßig aus West und dreht am Nachmittag noch einmal auf Nordwest. Kurzum, heute, wenn Sie auf den Bergen unterwegs sind, dann einmal auf alle Fälle gute Kleidung einpacken. Also am Vormittag, da regnet es, am Nachmittag gibt es dann ein paar Regenpausen auf den Bergen.
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1: Schönen guten Morgen. 9 Minuten nach 6 Uhr haben wir's. Guten Start hinein in diesen Mittwoch.

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Das ist Musik von Petra Frey hier bei uns auf Radio U1 Tirol. Schön, dass Sie mit dabei sind und gemeinsam mit uns hinein starten in diesen Mittwoch. 1. Juli, 17:45 haben wir's. Und ja, dieser 1. Juli ist natürlich nicht nur die Hälfte des Jahres sozusagen, sondern heute ist auch der Tag der Postleitzahl. Und ehrlich, wann hat man denn zuletzt einen Gedanken an diese vier Ziffern verschwendet? Dabei gab's die immer. Man fragt sich fast, wie früher überhaupt jemals ein Brief angekommen ist. London und Liverpool haben als erste Städte mit Nummern gearbeitet und nach dem Zweiten Weltkrieg haben die praktischen Zahlen dann die ganze Welt erobert. Also ein kleines Dankeschön heute an die Postleitzahl. Und ein Blick zurück, und zwar 181 Jahre weit. Im Kanton Basel, da erscheint nämlich die Basler Taube, das erste mehrfarbige Postwertzeichen der Welt. 2,5 Rappen, Aufschrift Stadt Post Basel. Entworfen hat sie damals ein Architekt, gedruckt wurde sie in Frankfurt am Main. Sozusagen wurde dann die erste farbige Briefmarke der Welt umhergeschickt. Und der 1. Juli war auch die Geburtsstunde der Europalette. Vor 65 Jahren, am 1. Juli 1961, da wurde sie genormt. 800 mal 1200 mal 144 Millimeter. Auswendig gelernt von Korn, gebraucht aber von allen. Die Eisenbahn stand nämlich damals im Konkurrenzkampf mit dem LKW und brauchte einen Ladungsträger, der überall passt. Und wir haben heute auch ein sehr prominentes Geburtstagskind. Spätestens bei dieser Kennmelodie, glaube ich, wissen alle, wer heute Geburtstag hat. Am 1. Juli 1957 geboren. Sie war eine kanadisch-amerikanische Schauspielerin, also ist sie ja nicht mehr so oft vor den Bildschirmen zu sehen. Und die Pin-Up-Ikone ist sie aber bis heute geblieben. Pamela Anderson, die Baywatch-Legende, feiert nämlich heute ihren Geburtstag. Wir gratulieren recht herzlich, auch wenn Sie Ihren Ehrentag feiern, sowie der Namenstag heute von Aaron gefeiert wird. Alles Liebe und alles Gute allen, die heute etwas zu feiern haben am 1. Juli mit U1. Jetzt natürlich ein bisschen leichter und das ist Musik von Brennholz.

0: Grenholz. In 10 Minuten ist es 6:30. Radio U1 Tirol begleitet Sie in diesen Mittwoch und Anna-Maria Rödig hat das Neueste aus Tirol für uns vorgegeben. Bereitet. Der österreichische Skiverband hat nämlich einen neuen Generalsekretär. Wer das ist, das hören Sie bei uns in den Nachrichten. Und das IVB-Stadtrat in Innsbruck hat eine Änderung ab heute. Und zwar die bisherige Gratisnutzung läuft aus. Auch diese Details und Informationen haben wir für Sie in unseren Tirol-Nachrichten mit viel Musik. Wir wünschen guten Start hinein in diesen Mittwoch.
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0: Rocker um 6.30 Uhr. Wir haben es 6:30. Höchste Zeit für das Neueste aus Tirol und dazu begrüße ich Anna-Maria Rödig im Studio.
1: Schönen guten Morgen.
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1: In Telfs ist eine 30-Jährige Opfer eines Bankbetrugs geworden. Ein bislang unbekannter Täter hat sich telefonisch als Bankmitarbeiter ausgegeben und behauptet, es habe verdächtige Aktivitäten auf ihrem Konto gegeben. Die Frau ist dazu gebracht worden, Geld auf andere österreichische Konten zu überweisen. Erst in der Bankfiliale ist sie von einem echten Mitarbeiter über den Betrug aufgeklärt worden. Der Schaden liegt laut Polizei bei mehreren 10.000 Euro. Die Ermittlungen laufen. Beim IVB-Stadtrat in Innsbruck gibt es ab heute eine Änderung. Die bisherige Gratisnutzung für viele Studierende läuft aus. Stattdessen kommt ein neuer, günstiger U26-Tarif. Florian Pirnbacher mit den Einzelheiten.
3: Die bisherige Kooperation zwischen den Innsbrucker Verkehrsbetrieben und der ÖH Innsbruck ist gestern geendet. Damit fällt die kostenlose Stadtratnutzung in den ersten 30 Minuten für Studierende der Universität Innsbruck weg. Studierende an der MedUni und dem MCI können das Angebot weiter gratis nutzen. Als neues Angebot starten die IVB jetzt einen U26-Tarif. Er gilt für alle unter 26 Jahren, also nicht nur Studierende, sondern auch Schüler, Lehrlinge oder junge Berufstätige. Statt bisher 49,50 Euro kostet die Jahresgebühr für unter 26-Jährige künftig 24,90 Euro. Wer zusätzlich ein gültiges Öffi-Ticket hat, zahlt nur 18,90 Euro im Jahr. Die IVB erwarten sich durch das neue Angebot noch einmal einen Schub beim Stadtrat. Schon jetzt liegt die Auslastung heuer rund 15% über dem Vorjahr.
1: Und der österreichische Skiverband hat einen neuen Generalsekretär. Der Kitzbühler Jan Überall übernimmt mit 1. September die operative Leitung des ÖSV und folgt auf Christian Scherer. Die Präsidentenkonferenz hat den 38-Jährigen einstimmig gewählt. Überall ist seit Jahren im Skisport stark verankert, unter anderem als Geschäftsführer der Hahnenkammrennen und in verschiedenen internationalen Gremien tätig. ÖSV-Präsidentin Roswitha Stadlober hat von einem wichtigen Zeichen der Geschlossenheit und Kontinuität im Verband gesprochen. Soweit die Nachrichten und damit schauen wir zum Frühverkehr.
0: Dankeschön und da schaut es aktuell relativ gut aus. Das sind die Radio U1 Tirol Verkehrsinformationen. Sie kommen eigentlich überall gut voran. Wir wünschen unfallfreie und eine sichere Fahrt. Schauen zum aktuellen Wetter und da bringt heute am Mittwoch eine Kaltfront kräftigen, teils auch noch gewittrig durchsetzten Regen. Vor allem vom Außerfern entlang der nördlichen Landesgrenze, da regnet es flächig und teilweise auch stark. Vom Zentralraum bis ins Unterland, da sind am Vormittag noch etwas Sonnenschein dabei. Spätestens mittags sind auch hier dann ebenso stark gewittrige Regenschauer zu erwarten. Die Hitze, die ist einmal gebannt, das heißt die Temperaturen, die erreichen Maximalwerte zwischen 17 und 21 Grad. Aktuell, da messen wir in Kössen 19 Grad, Rinn meldet 18, in Ehrwald 16 Grad und St. Anton am Adelberg meldet uns 14 Grad aktuell.
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0: Wunderschönen guten Morgen wünscht Lukas Brunner mit dem Programm von Radio U1 und Mischa Kovar.

0: Um 6.41 Uhr blicken Anna-Maria und ich gemeinsam in die Sterne. Anna-Maria mit dem ersten Teil.
1: Ja, die Widder, die starten mit einer Portion Tatkraft in den Tag und schaffen am Morgen mehr, als sie zunächst vermuten. Im Laufe des Nachmittags wird alles leichter und eine schöne Begegnung oder ein gutes Gespräch sorgt für ein Lächeln.
0: Die Stiere, die kommen heute mit Ruhe und Gelassenheit besonders weit und dürfen auf ihre bewährte Art vertrauen. Wer Schritt für Schritt vorgeht, wird am Abend zufrieden feststellen, dass sich die Mühe gelohnt hat.
1: Die Zwillinge sollten heute aufmerksam zuhören, denn ein Gespräch kann überraschend wertvolle Erkenntnisse bringen. Später weckt der Tag die Lust auf neue Ideen und macht neugierig auf alles, was noch vor ihnen liegt.
0: Die Krebse, die dürfen heute ruhig auf ihr Herz hören und alten Gedanken mit etwas Nachsicht begegnen. Eine kleine ehrliche Geste, die kann nämlich heute mehr bewirken als viele große Worte.
1: Die Löwen strahlen heute besonders viel Zuversicht aus und stecken andere mit ihrer positiven Art an. Wer den ersten Schritt wagt, legt den Grundstein für etwas, das in den kommenden Wochen wachsen darf.
0: Und die Jungfrauen, die finden heute leicht den richtigen Rhythmus und erledigen ihre Aufgaben mit bewundernswerter Ruhe. Zwischendurch darf es aber auch einmal ein ungewöhnlicher Weg sein. Genau darin steckt heute eine schöne Überraschung. Teil 2 gibt's nach Musik von den Grubertalern. Hier bei uns, 6.42 Uhr. Haben wir's. Guten Morgen.
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1: Weiter geht's bei uns mit dem zweiten Teil, Anna-Maria.
2: Ja, die Wagen, die erleben einen harmonischen Tag, an dem ehrliche Worte und freundliche Begegnungen viel bewirken können. Vielleicht wartet am Nachmittag sogar eine Einladung oder eine kleine Freude, die den Tag abrundet.
1: Die Skorpione gewinnen heute Klarheit über Dinge, die sie schon länger beschäftigen. Mit etwas Mut und Offenheit kann heute ein kleiner Schritt eine erstaunlich große Wirkung entfalten.
2: Die Schützen spüren heute frischen Schwung und haben Lust, neue Pläne in Angriff zu nehmen. Wer den Morgen mit etwas Struktur beginnt, kann den restlichen Tag umso unbeschwerter genießen.
1: Bei den Steinböcken läuft es heute besonders rund, wenn wichtig

0: Entscheidungen schon am Morgen getroffen werden. Gegen Abend wird die Stimmung lockerer und es bleibt Zeit für schöne Gespräche oder eine willkommene Abwechslung.
1: Die Wassermänner dürfen sich auf einen Nachmittag freuen, an dem neue Ideen und gute Laune fast wie von selber entstehen. Im Miteinander hilft heute ein bisschen Geduld und ein herzliches Lächeln wirkt oft Wunder.
0: Und die Fische starten vielleicht etwas gemächlich in den Tag, finden aber nach und nach ihre ganz eigenen Schwingungen und Schwung. Ein netter Abend mit vertrauten Menschen oder ein ruhiger Moment für sich selbst, der schenkt neue Energie. Das ist das heutige Tageshoroskop. Schönen guten Morgen auf U1.
1: Guten Morgen. We'll be right back.

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1: Mit Hannes Harp. Guten Morgen. Frische Milch, Butter oder Obst und Gemüse sollen ab heute günstiger werden. Mit heute gilt der tiefere Mehrwertsteuersatz von knapp 5%. Der tägliche Einkauf soll unser Geldbörserl also weniger stark belasten. Dennoch heißt es bei den Preisen aufpassen, sagt uns AK-Konsumentenschützerin Manuela Della Pina.
2: Wichtig ist natürlich trotzdem auch die Preise zu vergleichen zwischen den einzelnen Supermärkten. Das bleibt einem nicht erspart. Und auch gut ist immer, wenn man dann natürlich, was sowieso auch noch zusätzlich die Rabattpickerl, die es immer wieder gibt, auch anwendet. Da kann man auch noch Geld sparen.
1: Der Lebensmittelhandel verspricht, die Steuersenkung 1:1 an die Kunden weiterzugeben, ist die Info vom Handelsverband. Die Spritpreisbremse geht auch im Juli weiter. Ab heute liegt sie aber nur mehr bei 0,8 Cent pro Liter, weil die Spritpreise inzwischen stark gesunken sind und sich die Senkung der Mineralölsteuer an den Preisen orientiert. Im April war der Spritpreisbonus noch bei 5 Cent pro Liter. Ab sofort gilt der Zolldeal mit den USA, um einen Handelskrieg zu verhindern. EU-Zölle auf US-Industrieprodukte wie Autos oder Maschinen fallen weg. Im Gegenzug haben die USA zugesagt, maximal 15% Zoll auf die meisten EU-Produkte zu kassieren. Den Deal haben EU-Chefin von der Leyen und US-Präsident Trump im Vorjahr ausgehandelt. Inklusive Sicherheitsklausel, wenn sich die USA nicht an den Deal halten, hebt die EU die Zollvergünstigungen wieder auf. Frankreich ist bei der Fußball-WM souverän ins Achtelfinale eingezogen. Die Franzosen haben Schweden mit 3:0 geschlagen. Ebenfalls weiter ist Norwegen nach einem 2:1 gegen die Elfenbeinküste. Co-Gastgeber Mexiko hat Ecuador heute früh mit 2:0 besiegt. Die entscheidenden Tore sind dabei schon vor der Halbzeitpause gefallen. Mexiko ist damit ebenfalls im Achtelfinale. Am Abend spielen England gegen Kongo, Belgien gegen Senegal und in der Nacht die USA gegen Bosnien-Herzegowina.
3: Vielen Dank für die Weltnachrichten. Schönen guten Morgen. 7:02, einiges los auf den Straßen des Landes, speziell aktuell auf der A12 Inntal-Autobahn. 15 Minuten verlieren Sie aktuell zwischen Hall und Innsbruck in Fahrtrichtung Innsbruck, aber auch im Bereich zwischen Delfs und Kemmerton, da geht es immer wieder recht stockend voran. Sie müssen dort in Fahrtrichtung Innsbruck ebenfalls mit einem Plus von 15 Minuten aktuell rechnen. Also bedenken Sie am Weg Richtung Arbeit ein paar Minuten mehr ein. Gute sowie unfallfreie Fahrt. Es frischt einmal etwas ab, sozusagen. Die Temperaturen, die erreichen heute nämlich maximal 18 bis 25 Grad am Nachmittag und immer wieder sind Regenschauer und Gewitter mit dabei. Teilweise kann kräftiger Regen in kurzer Zeit niedergehen. Damit besteht Muren- und Überflutungsgefahr am heutigen Mittwoch bei uns. Eventuell sind am Nachmittag auch Sturmböen und Hagel nicht ganz ausgeschlossen. Aber zwischen den Schauern gibt es auch trockene Phasen. Und gegen Abend dann auch schon wieder die ersten Sonnenfenster bei uns im Land. Derzeit, da zeigen die Temperaturen in Kufstein 20 Grad, Heiming meldet 18 und in Nauders derzeit 15 Grad. Morgen Donnerstag geht's dann aber wieder recht sonnig und auch wieder angenehm warm durch den Tag.
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3: Heute am internationalen Tag der Witze. Und Radio U1 Tirol ist natürlich auch für die gute Laune bekannt. Wir unterhalten uns über diesen Tag gleich in wenigen Minuten hier bei uns. Damit guten Start.
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0: ganz gemütlich hinein in diesen Mittwoch. 10 Minuten nach 7, der 1. Juli sozusagen, ist heute auch der internationale Tag der Witze. Alle, die gerne Witze erzählen, haben sozusagen heute ihre große Showbühne. Anna-Maria, bist du der große Witzeerzähler?
1: Ach, ich habe schon ein bisschen Angst davor gehabt, dass du mich spontan nach einem Witz fragst. So, ich hätte nämlich leider keinen auf Lager.
0: Ganz genau, dafür unsere Rosi eigene Kärtel.
2: Ja, jetzt ist ja immer schön Wetter und da zieht es natürlich viele auf die Berge. Jetzt wollten auch einmal 2 Zahnstocher auf den Berg hinauf. Ja, mit aller Mühe und Not haben sie sich da hinaufgeplagt. Ich glaube, es war der Gradlspitz. Und dann sehen sie einen Igel. Dann sagt der eine Zahnstocher zum anderen: "Ma, wenn ich gewusst hätte, dass du ein Bus fährst, dann war ich auch mit dem Bus gefahren."
0: Ja, heute also am 1. Juli, der internationale Tag der Witze, und das bedeutet eben, ja, dieser ist nicht nur der Start in den neuen Monat, sondern eben vielleicht heute auch der Tag, an dem man mit gutem Gewissen einen Witz erzählen darf, Anna-Maria.
1: Ja, der internationale Witzetag, den gibt es tatsächlich schon seit 1994. Erfunden hat ihn der amerikanische Fantasy-Autor und Zeichner Wayne Reinagle, der den 1. Juli bewusst gewählt hat, als Start erstens in die zweite Jahreshälfte und ursprünglich auch, um auf seine Witzesammlung aufmerksam zu machen. Heute geht es aber vor allem darum, gemeinsam zu lachen, anderen mit einem guten Witz den Tag zu verschönern und mit einer Portion Humor eben in den Juli zu starten.
0: Ja, und vielleicht ist es eben heute der richtige Anlass, wieder mal den Lieblingswitz auszupacken, wie es auch die Rosi eigene Gärtel noch einmal für uns tut.
2: Ja, Sommerzeit ist Gartelzeit und da hat einmal der Seppi seiner Nachbarin beim Garteln zugeschaut. Dann hat er die Susi, eben die Nachbarin, gefragt: "Ja, was machst denn du da?" Dann sagt die Susi: Ja, ich tue Mist auf meine Erdbeeren auf." Dann sagt der Seppi: "Das ist komisch. Ich tue da immer Sahne drauf."
0: Ja. Also ganz nette Witze immer mit dabei. Schönen guten Morgen hier auf U1.

0: Das ist Musik von Lara Bianca Fuchs hier bei uns auf Radio U1
1: in Tirol.
0: Und die Lara Bianca Fuchs, die feiert ja am Freitag und am Samstag ihr Fest beim Lärmwirt in Hopfgarten am Benningberg. Als Stargast mit dabei ist Melissa Naschenweng mit Band und natürlich auch die Gastgeberin Lara Bianca Fuchs selbst. Ab 20 Uhr beginnt das Programm und nach dem Konzert gibt es die Aftershow-Party mit DJ Mark. Alle Informationen finden Sie unter www.lara.cd. Und dieses Wochenende, da feiert das Jubiläumsjahr der Schützenkompanie Riad Kaltenbach. 250 Jahre Schützenkompanie Riad Kaltenbach mit einer Foto- und Videoausstellung. Freitag und Samstag von 17 bis 20.30 Uhr im Pfarrsaal Riad im Zillertal. Am Sonntag das Bataillonstreffen Mittleres Zillertal. Beginn 9.30 Uhr mit Feldmesse beim Bohrerfeld in Riad im Zillertal. Die Kompanievorstellung und Defilierung, die gibt es am Dorfplatz und anschließend das Fest mit Vollgas Tirol.
1: Wir geben auch Ihre Veranstaltung bekannt. Rufen Sie uns an unter 052 42 61 030.
0: Und das ist Musik von Zillertalbauern, Adam und Eva. Guten Morgen um 16 Minuten nach 7.

Das ist Musik von Zillertalbauer. In 11 Minuten ist es 7:30. Da berichtet Anna-Maria Rödig in den Tirol-Nachrichten über die Murenabgänge im Bitztal. Und auch die Zahl der Krankenstände ist leicht zurückgegangen. Mehr dazu bei uns in den Nachrichten. Mit viel Musik geht's dorthin durch diesen Morgen. Und das ist Nathalie Holzner.

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0: Raffi Deutscher mit einem wahren Klassiker. Um 7:30 Uhr, 7:30 haben wir es hier bei uns. Anna-Maria Rödig ist im Studio. Guten Morgen.
1: Schönen guten Morgen.
0: Das ist das Neueste aus Tirol.
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1: Nach mehreren Murenabgängen bleibt die L16 Pitztalstraße zwischen Heierlach und Eckenstall im Gemeindegebiet von St. Leonhard im Pitztal weiterhin für den gesamten Verkehr gesperrt. Wie lange die Sperre andauert, ist derzeit noch nicht absehbar. Heute Vormittag beurteilen Expertinnen und Experten die Lage erneut. Die Aufräumarbeiten laufen unterdessen auf Hochtouren und sind auch in der Nacht mit mehreren Baggern fortgesetzt worden. Parallel dazu errichtet die TINET eine provisorische Stromleitung, sodass die Stromversorgung im hinteren Pitztal wiederhergestellt werden kann. Die Zahl der Krankenstände ist im Vorjahr leicht zurückgegangen. Tirol schneidet in der Statistik der Bundesländer besonders gut ab. Mit 13 Krankenstandstagen sind die Arbeitnehmer hierzulande um 2 Tage weniger krank als im Österreich-Schnitt. Claudia Neumeier-Stickler vom Gewerkschaftsbund bemerkt zu den positiven Entwicklungen allerdings:
3: Weniger Krankenstände heißt nicht automatisch, dass es den Beschäftigten besser geht. Vor allem lange Krankenstände zeigen, wo die Belastungen besonders groß sind. Viele Menschen leiden gerade auch unter psychischen Belastungen oder unter Problemen mit dem Rücken. Gerade hier braucht es mehr Vorsorge und bessere Arbeitsbedingungen.
1: Frauen sind im Schnitt länger im Krankenstand als Männer. Das liege daran, dass sie häufig besonders belastenden Berufen nachgehen, wie zum Beispiel in der Pflege. Und in Innsbruck wird eine wichtige Verbindung für Fußgänger und Radfahrer über den Inn vorübergehend gesperrt. Der denkmalgeschützte Emil-Bédouard-Steg, auch als Innsteg bekannt, ist ab 27. Juli wegen Sanierungsarbeiten nicht begehbar. Bis voraussichtlich 16. August wird unter anderem der Holzbelag teilweise erneuert und auch beschädigte Brückenteile werden ausgetauscht. Und damit jetzt wieder auf die Tiroler Straßen.
0: Dankeschön, Anna-Maria. Und da ist einiges los. Nach einem Unfall gibt es derzeit Stau auf der A12 Inntal-Autobahn. Zwischen Schwarz und Innsbruck verlieren Sie aktuell eine Stunde. Hier brauchen Sie also besondere Geduld. Bereits eigentlich ab Jenbach geht schon immer wieder recht stockend voran. Also hier staut es sich. Sowie auch auf der A12 zwischen Telfs und Innsbruck bei Bettnau müssen Sie mit einem Plus von 20 Minuten in Fahrtrichtung Innsbruck aktuell rechnen. Einiges los natürlich jetzt auch im Stadtgebiet. An den bekannten Hotspots müssen Sie mit Zeitverlust rechnen, wie auch auf der Aldranser Straße, bei der Schlossstraße zwischen Schloss Ambras und Innsbruck Mitte. Wegen Bauarbeiten werden Sie hier wechselseitig angehalten. Hier müssen Sie ebenfalls mit Wartezeiten aktuell rechnen. Wir wünschen eine unfallfreie und eine sichere Fahrt. Und da ist es heute recht trüb und regnerisch. Vorsicht, es kann in kurzer Zeit größere Regenmengen zusammenkommen. Dabei besteht Muren- und Überflutungsgefahr bei uns im Land. Auch Sturmböen und Hagel sind am Nachmittag möglich, also Gewitter ziehen übers Land. Es gibt dazwischen auch trockene Phasen und gegen Abend auch dann wieder die ersten Sonnenfenster, vor allem westlich von Innsbruck. Die Temperaturen, die bleiben gedämpft. 18 bis 25 Grad gehen sich maximal am heutigen Mittwoch bei uns im Land aus. Derzeit, da zeigt das Thermometer in Jenbach und Hochfilzen 19 Grad, Umhausen meldet 16, in Dannheim 15 Grad und die Temperaturen in Obergurgl derzeit 14 Grad.
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0: 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Da wünscht Ihnen Lukas Brunner. Schönen guten Morgen mit Radio U1 Tirol.

das Alpentrio Tirol gemeinsam mit Jacqueline um 7.41 Uhr. Und dann ist heute Mittwoch bei uns wieder die Sendung AK on Air an der Reihe. Zwischen 16 und 17 Uhr wird Christian Schuster-Wolf von der Abteilung Grundlagenarbeit zu Gast sein. Die Themenschwerpunkte, die sind heute

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1: Und da hat es schon einige Überraschungen sportlich gegeben bei dieser Fußball-Weltmeisterschaft. Gestern hat wieder eines der ganz großen Teams gejubelt, Anna-Maria.
2: Ja, Frankreich steht bei der Fußball-WM im Achtelfinale. Der zweimalige Weltmeister hat Schweden im Sechzehntelfinale keine Chance gelassen und vor mehr als 80.000 Fans in New Jersey souverän mit 3:0 gewonnen. Kylian Mbappé ist dabei der große Star des Abends gewesen. Norwegen hat außerdem die Elfenbeinküste geschlagen und jetzt in der Früh hat sich Mexiko mit 2:0 gegen Ecuador durchgesetzt. Weiter geht's heute am Abend dann mit den Spielen England gegen Kongo und Belgien gegen Senegal.
1: Ja, und wir, also Österreich, sind dann morgen am Abend gegen Spanien gefragt. Damit wechseln wir jetzt zum Skisport. Der österreichische Skiverband hat nämlich einen neuen Generalsekretär.
2: Ja, der 38-jährige Kitzbühler Jan Überall übernimmt mit 1. September die operative Leitung des ÖSV und folgt damit auf Christian Scherer. Überall ist bisher Generalsekretär des Kitzbüheler Skiclubs und Geschäftsführer der Hahnenkammrennen gewesen. Die Präsidentenkonferenz hat den Tiroler jetzt einstimmig bestimmt. ÖSV-Präsidentin Roswitha Stadlober bezeichnet die Entscheidung als starkes Signal für Geschlossenheit und Kontinuität.
1: Und wir schauen noch weiter zum Radfahren.
2: Ja, am Samstag, da startet nämlich die Tour de France, allerdings mit so wenigen Österreichern wie seit 13 Jahren nicht mehr. Nur Felix Großschartner und Marco Haller stehen heuer am Start. Die

0: Tiroler Felix Gall, Patrick Gamper und Marco Schrettl werden fehlen. Gall konzentriert sich nach seinem starken Giro d'Italia-Auftritt auf die Vuelta. Gamper hat die Nominierung seines Teams leider verpasst. Und Schrettl, der sammelt in seiner ersten World-Tour-Saison weiter Erfahrungen.
1: Dankeschön, Anna-Maria Rödig.
0: Sehr gerne.
1: Wir kommen nun zur Musik.
2: Aye.

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1: Mit Hannes Harp. Guten Morgen. Ab heute sinkt die Mehrwertsteuer auf ausgewählte Lebensmittel. Nur mehr knapp 5% Steuer sollen den täglichen Einkauf etwa von Butter, Milch oder Gemüse günstiger machen. Die Regierung rechnet mit einem Loch von 400 Millionen Euro in der Staatskasse. Eine Abgabe auf kleinere Packerl von außerhalb der EU soll zumindest 280 Millionen wieder reinbringen. Kritik daran ist zuletzt von WIFO-Chef Gabriel Felbermayr gekommen.
2: Mein Vorschlag wäre gewesen, die Absenkung bei den ermäßigten Steuersätzen durch eine entsprechende Anpassung bei den nicht ermäßigten zu machen. Jetzt aber darauf zu hoffen, dass man das irgendwie mit Paketabgaben oder mit der schon wieder abgesagten Plastiksackelabgabe hinkriegen kann, das klingt nicht alles nach einem guten Plan.
1: Bei den Preisen haben Konsumentenschützer jedenfalls angekündigt, ganz genau hinzuschauen, nämlich ob die günstigeren Preise auch bei uns allen ankommen. Irland übernimmt heute die EU-Ratspräsidentschaft von Zypern. Die Iren haben da ein durchaus schwieriges halbes Vorsitzjahr vor sich. Einerseits streitet die EU über ihr Budget für die Jahre 2028 bis 2034 und bis Ende des Jahres soll es eine Lösung geben. Andererseits soll auch bei der EU-Erweiterung wieder mehr Tempo gemacht werden. Auch die Wettbewerbsfähigkeit der EU und wie Europa da besser werden kann, ist ein weiterer Schwerpunkt. In Venezuela helfen nun US-Soldaten nach dem schweren Erdbeben. Über 900 Soldaten haben sich an Rettungs- und Suchaktionen beteiligt. Weitere 800 Soldaten hält das US-Militär auf Stützpunkten in Puerto Rico und Curaçao bereit. Die USA haben auch geholfen, den Flughafen wieder in Betrieb zu nehmen, sowie mit Luft- und Seetransporten Hilfe wie Medizin, sauberes Wasser, Essen oder Notunterkünfte ins Land zu bringen. Die NASA will einen Mars-Rover zum Mond schicken. Das hat die US-Raumfahrtbehörde zuletzt durchklingen lassen. Die Pläne sind noch nicht fix. Die Sonde mit dem Namen Promise, also Versprechen, ist eine ursprünglich für den Mars-Einsatz entwickelte Version. Bereits in Auftrag gegeben sind dagegen gleich 4 unbemannte Mondmissionen, heißt es. Alleine heuer soll es 3 Missionen geben. Hintergrund ist der weltweite Wettstreit im All.
3: Vielen Dank. Von den Weltnachrichten gibt es nun den Blick auf Tirols Straßen und da brauchen Sie heute Geduld, denn über eine halbe Stunde oder teilweise sogar mehr verlieren Sie aktuell auf der A12 Inntal-Autobahn in Fahrtrichtung Bregenz. Von Wattens bis nach Innsbruck müssen Sie dort mit Stau rechnen, aber teilweise reicht dieser Stau sogar bis nach Jenbach zurück. Also hier brauchen Sie besondere Geduld im Frühverkehr aktuell. Und auch auf der A12 Inntal-Autobahn bei Bettnau ist nach einem Unfall jetzt die rechte Fahrspur wieder frei, aber sie verlieren dennoch bis zu 15 Minuten. Es geht also recht stockend in diesem Bereich voran. Zwischen Delft und Innsbruck im gesamten Bereich müssen sie also immer noch mit Verkehrsüberlastung rechnen. Gute sowie eine unfallfreie Fahrt weiterhin. Und wir schauen zum Wetter. Das zeigt sich heute recht trüb und regnerisch bei uns. Eine Wetterumstellung sozusagen. Eine Kaltfront bringt nämlich kräftigen, gewitterigen und durchsetzten Regen und auch eine Abkühlung. Die Höchstwerte erreichen maximal 18 bis 23 Grad bei uns. Der Regen, der kann teilweise recht kräftig ausfallen und auch stark gewitterige Regenschauer sind eben möglich mit Sturmböen und Hagel. Doch gegen späteren Nachmittag, Abend hin gibt es auch ein paar Sonnenfenster, vor allem westlich von Innsbruck bei uns im Land. Die Temperaturen, die zeigen aktuelle Werte in Jenbach 20 Grad, Landeck meldet 17 und am Brenner zeigt das Thermometer aktuell 15 Grad.
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3: Und wir blicken in dieser Stunde in den Innsbrucker Alpenzoo, denn dort gibt es nun auch was Neues für die Kurzohrmaus. Mehr dazu bei uns in wenigen Minuten.

0: mit Adriana und Sabrina Kulowitz. Geht's für uns musikalisch an den Packersee hier bei uns auf Radio U1 Tirol. Schön, dass Sie mit dabei sind. Bei mir im Studio nun Anna-Maria Rödig. Anna-Maria, ganz Tirol ist ja gerade im Fußballfieber. Und Fußball verbindet halt die Menschen auf der ganzen Welt, oder?
1: Ja, und manchmal entstehen auch ganz kleine, nette Projekte, die man vorher vielleicht gar nicht so auf dem Schirm gehabt hat, die aber auf jeden Fall Großes bewirken können. So machen jetzt die WSG Tirol und der Alpenzoo in Innsbruck gemeinsame Sache und engagieren sich für ein ganz besonderes Artenschutzprojekt.
0: Aber die WSG kommt dabei nicht mit leeren Händen zum Alpenzoo.
1: Nein, bei der WSG ist ja vor kurzem der Rasen im Gernot-Langes-Stadion abgetragen worden, weil eine neue Heizung installiert wird. Und ein kleines Stück Rasen kommt jetzt der bayerischen Kurzohrmaus im Alpenzoo zugute.
0: Ja, und davon gibt es ja weltweit nur ganz wenige Exemplare, muss man sagen.
1: Ja, genau 100 Stück. Sie ist eines der seltensten Säugetiere. Vieles weiß man über die kleinen Wühlmausart eigentlich nicht. Alpenzoo-Direktor André Stadler, der beobachtet aber sowohl, dass sie gerne festen Boden auflockert.
2: Wühlmaus, sagt ja schon der Name, wühlt gerne. Wenn wir jetzt lockere Erde nehmen, ist das zu locker. Das heißt, ich brauche diesen verfestigten, guten Boden, dass sie ihre Gänge machen kann. Naja, und die Jungs der WSG sind doch viele Stunden über den Rasen gelaufen. Das ist schön verdichtet. Da kann man jetzt wunderbare Gänge bauen und ja, klassische Win-Win-Situation.
0: Und da kam es echt wie gerufen, dass die WSG für den Einbau einer Rasenheizung im Gernot-Lange-Stadion das Grün abgetragen hat.
1: Ja, für Martin Weisenbrunner aus dem Vorstand der WSG eine super Sache, ein kleines Stück Rasen für die bayerische Kurzohrmaus im Alpenzoo zu spenden und so auf das Thema Artenschutz aufmerksam zu machen.
3: Es wird natürlich viel über Artenschutz gesprochen. Meistens haben natürlich nur die größeren bekannten Tiere die Bühne, um Aufmerksamkeit zu bekommen. Und in dem Fall freut es uns natürlich, dass der Alpenzoo auch ein kleines Tier, was jetzt nicht so leicht sichtbar ist, was jetzt vielleicht auch nicht der große Besuchermagnet ist, trotzdem da schaut, dass diese Tierart nicht ausstirbt.
0: Und Anna-Maria, wie du schon eingangs erzählt hast, vieles weiß man ja über die bayerische Kurzohrmaus immer noch gar nicht.
1: Alpenzoo-Direktor André Stadler ist aber überzeugt, dass gerade das der Antrieb sein soll, sich einmal mehr für ihren Artenschutz stark zu machen.
2: Sie ist sicherlich nützlich, weil sie den Boden auflockert. Aber welche ökologische Rolle, wie wir Biologen es nennen, sie hat, können wir fast gar nicht sagen. Aber die Evolution, die Natur hätte sie abgeschafft, wenn sie keine hätte. Nur weil wir Menschen nicht wissen, warum wir diese Art brauchen, heißt das nicht, dass wir sie nicht brauchen. Wir spielen ein Puzzle mit umgedrehten Teilen und haben nicht alle. So muss man sich das vorstellen.
0: Ja, so circa 60 Jahre galt die bayerische Kurzohrmaus im Prinzip als ausgestorben.
1: Ja, und seit ihrer Entdeckung im Jahr 1962 hat sie lange als verschollen gegolten, bis man sie dann im Jahr 2023, also über 60 Jahre später, in Mittenwald wieder entdeckt hat. Sie ist das einzige Säugetier, das nur in Österreich und Bayern lebt.
0: Ja, und jetzt noch ein kleines Stück Fußballrasen neben Alpenzoo-Direktor André Stadler. Sicher im WM-Fieber ist auch die Kurzohrwühlmaus.
2: Natürlich, die Maus hat WM-Feeling. Trainingsauftakt bei der WSG. Ich bin wieder im WSG-Fieber, also auch die Mäuse müssen jetzt Fußball mögen.
1: Ja, also Win-Win-Win für den Alpenzoo Innsbruck, die WSG Tirol und die bayerische Kurzohrmaus.

0: passiert.
1: Das ist Musik von der Freddy Pfister Band hier bei uns. Und Anna-Maria Rödig berichtet, dass die Immobilienbranche in Tirol Alarm schlägt. Die öffentliche Hand selbst treibe nämlich die Wohnkosten massiv in die Höhe. Mehr dazu bei uns in den Tirol-Nachrichten. Wir starten in 11 Minuten um 8:30. Zuvor gibt's Musik von Hans Lina und seinem Atlantis. In voller Länge gleich bei uns. Schönen guten Morgen.
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0: 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Das ist Musik von Sternenstaub hier bei uns um 8.30 Uhr. Wir haben es 8:30. Anna-Maria Rödig ist im Studio.
1: Schönen guten Morgen.
0: Das ist das Neueste aus Tirol.
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1: Die Tiroler Immobilienbranche schlägt Alarm. Die öffentliche Hand selbst treibe die Wohnkosten massiv in die Höhe, so die Feststellung. Laut der Fachgruppenvertreter der Immobilien- und Vermögenstreuhänder entfallen bereits rund 41% der Wohnbaukosten auf Gebühren, Abgaben und Steuern von Bund, Land und Gemeinden. Dadurch werde Wohnen in Tirol zunehmend unleistbar. Die Branche fordert deshalb ein umfassendes Maßnahmenpaket, um Eigentum wieder leichter möglich zu machen, unter anderem weniger Abgaben, eine vereinfachte Raumordnung sowie eine Anpassung von Bauvorschriften und Standards. Streckensperren und Generalsanierungen in Deutschland führen heuer bis 2028 zu spürbaren Auswirkungen auf den Bahnverkehr in Tirol. Diese Meinung vertreten die ÖBB, die Wirtschaftskammer Tirol und das Land Tirol. Alle drei haben sich gestern beim Schienentag mit Vertreterinnen und Vertretern aus Logistik, Verkehr und Wirtschaft getroffen, um sich zu den Auswirkungen und geeigneten Maßnahmen für Tirol auszutauschen. Barbara Thaler, die Präsidentin der Wirtschaftskammer, befürchtet jetzt schon negative Konsequenzen für den Güterverkehr.
3: Die Herausforderungen für die Betriebe sind sehr hoch. Du hast längere Fahrzeiten, du hast Planungskosten, du hast ständig Gespräche mit deinen Kunden über die Verlässlichkeit der Lieferung. Das wird teuer werden für die Betriebe. Es wird durchaus den einen oder anderen Betrieb gehen, der sagt, ja, dann gehe ich auf die Straße zurück. Das wird es durchaus geben und deshalb ist es wichtig, dass man frühzeitig planen kann.
1: In diesem Jahr müssen bis zu 120 Güterzüge täglich umgeleitet werden. Rund 80% der Kapazität können gesichert werden. Ein Teil der Transporte wandert auf die Straße ab. Besonders herausfordernd werde das Jahr 2028. Die geplante Sanierung der Strecke zwischen München und Rosenheim mit einer zweimonatigen Totalsperre werde für den internationalen Nord-Süd-Güterverkehr belastend und sich auch auf die für Tirol zentrale Brennerachse auswirken. Und nach den heftigen Gewittern vom Montag bleiben in Tirol mehrere Wanderwege vorerst gesperrt. In Innsbruck hat auf der Nordkette oberhalb der Seegrube in der sogenannten Direttissima eine Mure für Schäden gesorgt. Betroffen sind unter anderem der Lecken- und der Arzleralmweg, die frühestens am Freitag wieder geöffnet werden können. Auch im Navistal ist es zu Sperren nach den Unwettern gekommen. Dort sind unter anderem der Auenweg und der Klammerweg im Bereich des Talendes derzeit nicht begehbar. Soweit die Nachrichten und damit sind wir wieder auf den Tiroler Straßen.
0: Dankeschön, Anna-Maria. Die Radio U1 Tirol Verkehrsinformationen und eine Stunde verlieren Sie aktuell zwischen Wiesing und Innsbruck im gesamten Bereich, speziell zwischen Wiesing und Schwarz. Da staut es sich in Fahrtrichtung Innsbruck eben. Hier müssen Sie mit besonderer Geduld rechnen. Und auch zwischen Kemmerton und Innsbruck geht es immer wieder recht stockend voran, speziell vor Kemmerton. Zwischen Delfs und Innsbruck müssen Sie immer wieder mit Stop-and-Go-Verkehr rechnen, sowie derzeit auch auf der A13 Brenner Autobahn vor der Mautstelle Schönberg in beiden Richtungen wegen Verkehrsüberlastung in diesem Bereich. Gute sowie eine unfallfreie Fahrt. Und ein Wetterumschwung, der bringt heute bewölkt trübes Wetter mit Regenschauer und Gewitter. Teilweise können diese kräftig ausfallen. Viel Regen in kurzer Zeit ist möglich. Damit besteht die Gefahr von Muren und Überflutungen im Land. Am Nachmittag sind auch Hagel- und Sturmböen nicht ganz ausgeschlossen. Aber es gibt dann auch trockene Phasen und gegen Abend auch wieder die ersten Sonnenfenster. Vor allem westlich von Innsbruck sind diese heute noch möglich. Die Temperaturen, die erreichen Werte zwischen 18 und 25 Grad. Aktuell, da zeigt in Fliers das Thermometer 18 Grad, Kirchberg meldet 20, in Itter 19 Grad und Häselgeer meldet aktuell um die 15 Grad.
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0: 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Und da gibt's Musik von Höllerwind, Frischer Wind, hier bei uns auf U1.

0: So starten wir hinein in diesen Mittwoch mit U1 um 8.39 Uhr.
1: 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Unsere heutige Frage lautet:
0: Warum lassen sich Kerzen eigentlich so leicht ausblasen, ein Lagerfeuer dagegen nicht? Wer schon einmal Geburtstagskerzen ausgepustet hat, der weiß das, wie einfach das geht. Anna-Maria, du hast dir das angeschaut und die Antwort, die ist eigentlich ganz einfach.
2: Ja, der Unterschied, der liegt nämlich in der Größe der Flamme und dem Brennstoff. Wenn wir eine Kerze ausblasen, wird die kleine Flamme durch diesen Luftstoß vom Docht weggeblasen und gleichzeitig so stark abgekühlt, dass das verdampfte Wachs nicht mehr heiß genug ist, um eben weiter zu brennen. Deswegen geht die Kerze sofort aus. Beim Lagerfeuer, da schaut das ein bisschen anders aus. Die Flammen, die sind ja deutlich größer, die Glut, die bleibt extrem heiß und der Luftzug, der liefert sogar eigentlich noch zusätzlichen Sauerstoff. Statt auszugehen, lodert dann das Feuer deswegen oft erst recht noch einmal auf.
0: Beim nächsten Geburtstagskuchen kann man also kräftig ausblasen und kann kräftig gepustet werden. Am Lagerfeuer lassen wir das besser.
2: Ja.
0: Dankeschön. Ein Sommerfeuerwerk erklingt einmal auf alle Fälle. Und dann blicken wir noch zur Fußball-Weltmeisterschaft 2026.

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1: Und da zählen wir die Stunden. Morgen am Abend, da wartet auf unsere Nationalmannschaft die größte Herausforderung dieser Weltmeisterschaft. Nach dem dramatischen Einzug ins 16. Finale mit dem Last-Minute-Ausgleich von Sascha Kalajdzic geht's jetzt gegen den großen Favoriten Spanien. Gespielt wird im SoFi-Stadion in Los Angeles. Anpfiff ist morgen um 21 Uhr österreichischer Zeit, Anna-Maria.
2: Ja, Spanien zählt zu den erfolgreichsten Fußballnationen der Welt. Weltmeister 2010, dreifacher Europameister und auch bei dieser WM für viele der ganz große Titelfavorit. Aber genau deswegen kann Österreich morgen völlig befreit aufspielen. Der Druck, der liegt nämlich ganz klar bei den Spaniern.
1: Ja, und die Geschichte zeigt, unmöglich ist im Fußball gar nichts. Zwar hat Österreich das letzte Duell gegen Spanien im Jahr 2009 in der WM-Qualifikation knapp mit 0:1 verloren. Den wohl größten Erfolg gegen die Spanier gab es aber bei der Weltmeisterschaft 1978 in Argentinien. Damals hat Österreich 2:1 gewonnen. Ein Sieg, der bis heute zu dem besonderen Kapitel der heimischen Fußballgeschichte zählt.
2: Ja, auch Teamchef Ralf Rangnick weiß, dass morgen alles zusammenpassen muss. Vor dem Spiel hat er gegenüber ÖFB-TV gesagt:
3: In dem Spiel können wir tatsächlich nur gewinnen. Das ist das nächste Endspiel, das wir jetzt haben. Ähnlich wie gegen Bosnien auch. Da war es auch so, dass wir nach dem 0:1 bis 13 Minuten vor Schluss eigentlich nicht weiter waren. Und jetzt spielen wir gegen Spanien. Wir müssen dann schauen, dass wir tatsächlich eine Leistung bringen, die auch am obersten Level sein muss, um in diesem Spiel eine Chance zu haben. Die Chance werden wir suchen. In einem Spiel ist immer alles möglich. Das hat man jetzt auch zuletzt schon beim Turnier gesehen. Wer hätte gedacht zum Beispiel, dass die Türkei ausscheidet, nach zwei Spielen schon raus war. Also deswegen sind wir erstmal sehr froh in dieser schwersten Gruppe von allen. Und ich sage nochmal, das sage nicht ich, das war die Einschätzung von Opta Daden, in dieser Gruppe als Zweiter weitergekommen zu sein, ist nicht selbstverständlich gewesen.
2: Wenn alles glatt läuft, muss morgen vielleicht nach Deutschland oder auch den Niederlanden der nächste große Favorit die WM-Bühne vorzeitig verlassen. Und wer dieses Spiel nicht allein erleben möchte, der ist morgen Abend in Schwarz genau richtig. Am Mehrzweckplatz Schwarz-Ost. Da steigt nämlich wieder das große Public Viewing.
1: Ja genau, ab 19 Uhr ist Einlass, um 20 Uhr beginnt das Vorprogramm mit Philipp Wachter und um 21 Uhr heißt es dann gemeinsam Daumen drücken, Österreich gegen Spanien und vielleicht schreiben wir ja wieder ein Kapitel Fußballgeschichte. Dankeschön, Anna-Maria.
2: Sehr gerne.

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1: Mit Hannes Haab. Ab heute gilt die neue EU-Steuer auf kleine Packerl von außerhalb der EU. Sie gilt für Pakete mit einem Warenwert unter 150 Euro. Helene Feichtenhofer.
2: Wer also ab heute zum Beispiel bei Temu oder Shein bestellt, muss 3 Euro pro Warengruppe zahlen. Bedeutet, man kauft 2 T-Shirts und eine Hose, dann werden 3 Euro fällig. Kauft man aber etwa ein T-Shirt, einen Schraubenzieher und eine Handyhülle, dann werden 3 Euro für jedes Produkt fällig, also insgesamt 9 Euro zusätzlich, weil es 3 unterschiedliche Warengruppen sind. Diese Zollabgabe soll die europäischen Händler vor Billigimporten schützen und für mehr fairen Wettbewerb sorgen.
1: Die Billighändler arbeiten bereits an einer Gegenstrategie und wollen etwa Lager innerhalb der EU bauen, um so die neue Steuer zu umgehen. Frische Milch, Butter oder Obst und Gemüse sollen ab heute günstiger werden. Mit heute gilt der tiefere Mehrwertsteuersatz von knapp 5%. Der tägliche Einkauf soll unser Geldbörserl also weniger stark belasten. Der Lebensmittelhandel verspricht, die Steuersenkung 1:1 an die Kunden weiterzugeben, ist die Info vom Handelsverband. Weiterhin lohnt es sich aber, Preise zu vergleichen, rät die Arbeiterkammer. Riesenglück wahrscheinlich am Abend für einen deutschen Autofahrer in Tirol. In Wald im Pitztal im Bezirk Imst ist ein 25 Meter hoher Baum auf sein Auto gestürzt. Der 43-Jährige hat sich leicht verletzt, den 2 Kindern im Auto ist nichts passiert. Das Auto ist aber Schrott. Eine Windböe eines aufziehenden Gewitters hat den Baum umgerissen. Zum Start in den Sommer sind die Meere auf der Welt noch nie so warm gewesen wie heuer. Mitte des Vormonats hat der EU-Klimawandeldienst Copernicus fast 21 Grad an der Oberfläche der Meere gemessen. Das ist über den bisherigen Rekordwerten aus den Jahren 2023 oder 2024 für diese Zeit. Durch die wärmeren Ozeane steigt das Risiko für extreme Stürme oder Überschwemmungen, heißt es.
3: Schönen Vormittag, die Radio U1 Tirol Verkehrsinformationen. Es staut und stockt derzeit auf der A12 Inntal Autobahn bis zu 40 Minuten. Mehr Zeit wird uns aktuell angezeigt zwischen Gramsach und Schwarz, aber auch zwischen Hall und Innsbruck müssen Sie mit einem Plus von 15 Minuten rechnen. Also da ist heute einiges los auf der A12 Inntal Autobahn, sozusagen auf den Hauptverbindungswegen im Land. Gute sowie unfallfreie Fahrt. Und eine Kaltfront beendet diese Hitzewelle. Die Temperaturen, die erreichen am Nachmittag 18 bis 25 Grad und am Vormittag sind Regenschauer und Gewitter mit dabei. Teilweise können diese etwas kräftiger ausfallen. Am Nachmittag gibt es zwischen den Schauern auch trockene Phasen und gegen Abend dann wieder ein paar Sonnenfenster. Morgen, da geht es dann recht sonnig und auch angenehm warm wieder durch den Tag bei uns in Nordtirol. Derzeit, da zeigen die Werte in Kufstein 21 Grad, Alpbach meldet 19, in Achenkirch 17 Grad und in Tannheim derzeit 15 Grad.
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3: Da wünscht Lukas Brunner jetzt einen angenehmen Vormittag mit dem Programm von Radio U1 Tirol, unter anderem mit Claudia Jung, Stefan Remmler, Bernie Blank oder dem Missebner Trio geht's bei uns jetzt in dieser Stunde weiter und ab 10 Uhr darf ich Sie wieder begrüßen zur heutigen Gute-Laune-Stunde. Bis dahin auf ein Wiederhören hier bei uns mit U1.

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1: Aus dem Studio begrüßt Sie Anna-Maria Rödig. Es ist jetzt 9.30 Uhr. Schönen Vormittag. Auf der Interlautobahn hat es heute in der Früh gleich mehrere Zwischenfälle gegeben, die für erhebliche Staus im Frühverkehr gesorgt haben. Zwischen Zirl und Betnau ist es zu einem Auffahrunfall mit mehreren Fahrzeugen gekommen. Eine Person ist dabei leicht verletzt ins Krankenhaus Hall gebracht worden. Wenige Minuten davor ist bei Rietz ein Auto gegen die Leitschiene geprallt. Der Lenker ist unverletzt geblieben. In beiden Fällen ist zumindest ein Fahrstreifen gesperrt gewesen, was laut Asfinag zu mehreren Kilometern Rückstau geführt hat. Zusätzlich ist es im Unterland zwischen Jenbach und Wattens aufgrund von Verkehrsüberlastung zu bis zu 10 Kilometern Stau in Richtung Innsbruck gekommen. Nach rund einer Stunde konnten die Unfallstellen wieder geräumt werden. Die Kinderbildung Tirol zieht zum Ende des Schuljahres eine positive Bilanz. Rund 99% der Stellen im Bereich Schulassistenz und Freizeitbetreuung sind derzeit besetzt. Im vergangenen Schuljahr ist der Fokus stark auf Aus- und Weiterbildungen für die rund 900 Mitarbeiterinnen und Mitarbeiter gelegen. Dazu zählen unter anderem Erste-Hilfe-Kurse, Datenschutzschulungen sowie Inhalte zu Autismus und unterstützter Kommunikation. Auch beim Qualitätsmanagement und bei der Vertretung von Ausfällen ist nachgeschärft worden. Ziel bleibt, Kinder mit besonderem Förderbedarf im Schulalltag bestmöglich zu unterstützen. Und beim IVB-Stadtrat in Innsbruck gibt es ab heute eine Änderung. Die bisherige Gratisnutzung für viele Studierende läuft aus. Stattdessen kommt ein neuer, günstiger U26-Tarif. Florian Pirnbacher mit den Einzelheiten.
2: Die bisherige Kooperation zwischen den Innsbrucker Verkehrsbetrieben und der ÖH Innsbruck ist gestern geendet. Damit fällt die kostenlose Stadtratnutzung in den ersten 30 Minuten für Studierende der Universität Innsbruck weg. Studierende an der MedUni und dem MCI können das Angebot weiter gratis nutzen. Als neues Angebot starten die IVB jetzt einen U26-Tarif. Er gilt für alle unter 26 Jahren, also nicht nur Studierende, sondern auch Schüler, Lehrlinge oder junge Berufstätige. Statt bisher 49,50 Euro kostet die Jahresgebühr für unter 26-Jährige künftig 24,90 Euro. Wer zusätzlich ein gültiges Öffi-Ticket hat, zahlt nur 18,90 Euro im Jahr. Die IVB erwarten sich durch das neue Angebot noch einmal einen Schub beim Stadtrat. Schon jetzt liegt die Auslastung heuer rund 15% über dem Vorjahr.
1: Soweit die Nachrichten aus unserem Land.
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1: Mit Hannes Haab. Die Teuerung ist im Vormonat im Vergleich zum Mai zurückgegangen. Die Statistik Austria kommt in ihrer Schnellschätzung auf eine Inflation von 3,2%. Vor allem sinkende Sprit- und Heizölpreise haben für ein 0,5% niedrigere Teuerung gesorgt. Die Preise im Mai sind zum Vergleich um 3,7% gestiegen. Am kommenden Freitag dürften bei tausenden Menschen wieder die Köpfe rauchen. Der Aufnahmetest fürs Medizinstudium steht wieder an. Für heuer zeigt sich, dass wieder mehr Menschen einen begehrten Platz ergattern wollen. Knapp 17.000 Interessierte haben sich angemeldet. Mehr von Michael Scheder.
2: Zu vergeben sind insgesamt 1.950 Studienplätze an den Med-Unis in Wien, Graz, Innsbruck und Linz. Das sind 50 Plätze mehr als zuletzt. Obwohl es heuer mehr Anmeldungen gegeben hat als in den Jahren davor, ist man vom Rekordwert von 17.800 Interessierten von vor 5 Jahren noch weit entfernt. Die meisten Anmeldungen für den Test hat es mit Abstand auch heuer wieder in Wien gegeben, gefolgt von Innsbruck, Graz und Linz. Für das Studium gilt eine Quotenregel. 3/4 der Plätze sind für Bewerber mit heimischem Matura. Zeugnis reserviert.
1: Für 87 der Studienplätze gibt es öffentliches Interesse. Sie sind für Bundesländer, Gesundheitskasse, Amtsärzte oder Bundesheer reserviert. Wer sich für eine bestimmte Zeit als Arzt verpflichtet, kommt mit weniger Punkten durch. Ab heute gilt die neue EU-Steuer auf kleine Packerl von außerhalb der EU. Sie gilt für kleine Pakete mit einem Warenwert unter 150 Euro. 3 Euro werden pro Warengruppe fällig. Bedeutet, kauft man bei Temu oder Shein 2 T-Shirts und eine Hose, dann werden 3 Euro fällig. Kauft man aber etwa ein T-Shirt, einen Schraubenzieher und eine Handyhülle, dann werden 3 Euro für jedes Produkt fällig, macht insgesamt 9 Euro. Diese Zollabgabe soll die europäischen Händler vor Billigimporten schützen und für mehr fairen Wettbewerb sorgen. Frankreich ist bei der Fußball-WM souverän ins Achtelfinale eingezogen. Die Franzosen haben Schweden mit 3:0 geschlagen. Ebenfalls weiter ist Norwegen nach einem 2:1 gegen die Elfenbeinküste. Co-Gastgeber Mexiko hat Ecuador heute früh mit 2:0 besiegt. Die entscheidenden Tore sind dabei schon vor der Halbzeitpause gefallen. Mexiko ist damit ebenfalls im Achtelfinale. Am Abend spielen England gegen Kongo, Belgien gegen Senegal und in der Nacht die USA gegen Bosnien-Herzegowina.
3: Dankeschön. Von den Weltnachrichten nun der Blick auf Tirols Straßen, die Radio U1 Tirol Verkehrs. Informationen auf der A12 Inntal Autobahn, da müssen Sie von Wattens bis Innsbruck immer wieder mit Stau rechnen. Speziell LKWs brauchen dort etwas länger. Sie verlieren in diesem Bereich teilweise ab Schwarz weg 40 Minuten, verlieren Sie dort Richtung Innsbruck. Gute sowie eine unfallfreie Fahrt. Und die Wolken, die überwiegen bei uns in Nordtirol und immer wieder sind Regenschauer und Gewitter möglich, speziell rund um die Mittagszeit im ganzen Land. Es gibt dann am Nachmittag immer wieder ein paar Regenpausen und da tun sich auch ein paar Sonnenfenster auf, vor allem westlich von Innsbruck. Die Temperaturen, die erreichen heute maximal 18 bis 25 Grad und besondere Vorsicht heute, es sind nämlich Schmuren und Überflutungsgefahr möglich bei uns, denn größere Regenmengen sind im Land nicht ganz ausgeschlossen. Die Temperaturen, die zeigen aktuelle Werte. In Kössen von 22 Grad, Rinn meldet 19, am Brenner 19 Grad und in Reute derzeit 16 Grad. Morgen am Donnerstag wird es dann wieder angenehm warm und auch den ganzen Tag über wieder recht sonnig. Die Temperaturen morgen, die erreichen teilweise wieder um die 26 bis 30 Grad.
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3: 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Am Mittwochvormittag. Schön, dass Sie mit dabei sind hier bei uns auf Radio U1 Tirol. Wir blicken natürlich in dieser Stunde ins Kino. Der U1 Kinotipp klingt bei uns. Dazu viel Musik. Ich wünsche gute Unterhaltung. 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

0: Vincent Gross gemeinsam mit die Estoria Brothers hier bei uns auf Radio U1 Tirol. David Bleiberger-Greinz aus unserer U1 Kinoredaktion weiß, was denn aktuell in den Kinos so alles los ist.
1: Ja, diese Woche sprechen wir über gleich mehrere altbekannte Filmreihen. Die Kassenschlager Jurassic World und die Minions bekommen wieder mal einen neuen Teil. Und der grüne Oger Shrek löst mit seinem neuen Trailer sogar einen richtigen Shitstorm aus. In wenigen Minuten mehr dazu. In erster Reihe fußfrei.
0: Ganz genau, nach Musik von den Nockies. Zuvor aber Rosanna Rocci und Michael Morgen. Das ist U1 am Mittwoch.

0: Das ist Musik von den Nockies.
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4: Dort haben 2 Dutzend Spezies allein überlebt.
5: Es gibt ein paar Filmreihen, die sind einfach nicht tot zu kriegen. Die Jurassic-Reihe ist 1993 mit dem großartigen Jurassic Park gestartet. Seitdem haben 7 meistens wenig gelungene Fortsetzungen das Universum ausgeweitet.
6: Wir sind an einem Ort, an dem wir nicht sein dürfen. Überleben ist reine Glückssache.
7: Das ist sowas wie unsere Spezialität.
5: Jurassic World Rebirth aus dem Vorjahr ist bei Kritikern hart durchgefallen und hat trotzdem fast 1 Milliarde US-Dollar eingespielt. Wenig verwunderlich soll jetzt schon wieder ein neuer Teil kommen. Scarlett Johansson übernimmt wieder die Hauptrolle. Die Dreharbeiten starten schon diesen Herbst.
8: Vor langer Zeit begaben sich ein hässlicher Oger und ein irrer Esel auf eine Reise zur magischen Stadt namens Weiter, Weiter Weg.
5: Shrek, der berühmte grüne Oger, soll nach langer Pause wieder in die Kinos kommen. Eigentlich ein Grund zur Freude, doch der neue Trailer zu Shrek 5 kommt im Internet gar nicht gut an. Der beliebte Animationsstil der Vorgänger ist nämlich abgeändert worden und die Charaktere sind fast nicht wiederzuerkennen.
9: Oh mein Gott, es passiert! Es passiert wirklich! Weißt du, was das bedeutet? Ich brauche ein Makeover! Ich will dicke Arme, einen breiten Rücken, einen Waschbrettbauch, vielleicht sogar einen straffen Bedonkedown. Nein, definitiv nicht.
5: Die Macht des Internets ist nicht zu unterschätzen. Ein ähnlicher Shitstorm hat beim Sonic-Film vor ein paar Jahren dafür gesorgt, dass die Charaktere neu designt worden sind.
10: Oh, hallo Papagena, tu le bella con la papaya.
5: Und auch die Minions gehören zu den großen Kassenschlagern. Minions and Monsters ist der 7. Film mit den kleinen gelben Fanlieblingen und überraschenderweise ist der Film sehr kreativ und unterhaltsam. Die Geschichte ist eine Hommage an das Hollywood der 1920er Jahre. Die Minions werden zu Stummfilmstars, nur um dann durch den Tonfilm verdrängt zu werden. Denn es stellt sich heraus, dass die Minions wahnsinnig schlecht Texte nachsprechen können. Minions and Monsters startet gerade in Österreich und ist ein liebevoller Film, der nicht nur Kindern Spaß machen wird. Viel Spaß im Kino, David Bleiberger-Kreins.
2: Ja,
5: Unterhaltungsredaktion.
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0: Roxy Music. In 10 Minuten ist es 22:30, die gute Laune-Stunde. Und da begleitet uns Bergsand Zillertal durch diesen Vormittag.
1: 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Genieß die Stunde.
0: Die aktuelle Musik in wenigen Minuten in voller Länge hier bei uns auf Radio U1 Tirol.
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0: Das ist Musik von Ross Anthony hier bei uns auf Radio U1 um 10.30 Uhr, halb 11 im Studio Anna-Maria Rödig.
1: Schönen Vormittag.
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1: Nach den schweren Unwettern ist das hintere Pitztal heute zumindest zeitweise wieder über die Straße erreichbar. Das Land Tirol lässt den Verkehr in kurzen Zeitfenstern einspurig passieren, jeweils für 15 Minuten ins Tal und anschließend für 15 Minuten wieder hinaus. Parallel dazu laufen die Aufräumungs- und Reparaturarbeiten nach den Murenabgängen mit Hochdruck weiter. Ein Teil der verschütteten Straße konnte bereits geräumt werden. An einer Schadstelle ist eine Umleitung eingerichtet. Die Stromversorgung ist inzwischen größtenteils wiederhergestellt. Weitere Informationen zur Verkehrsregelung will das Land im Laufe des Tages bekannt geben. Wir halten Sie dazu natürlich auf dem Laufenden. In Tirol sind heuer im ersten Halbjahr 10 Menschen bei Verkehrsunfällen ums Leben gekommen. Das sind um 6 Todesopfer weniger als im gleichen Zeitraum letztes Jahr, wie der Verkehrsclub Österreich mitteilt. Gleichzeitig warnt der VCÖ aber vor einer Entwicklung in den vergangenen Jahren. In Tirol hat es im zweiten Halbjahr regelmäßig deutlich mehr Verkehrstote gegeben als im ersten. Als zentrale Faktoren für die Verkehrssicherheit nennt Christian Gratzer vom VCÖ neben der Aufmerksamkeit im Straßenverkehr auch?
3: Einerseits nicht angepasste Geschwindigkeit und zum anderen Ablenkung und Unachtsamkeit. Und gerade da muss man auch ansetzen. Wir brauchen verstärkte Maßnahmen hinsichtlich Tempo. Das bedeutet niedrigeres Tempolimit, das bedeutet auch verstärkte Verkehrskontrollen, damit die Tempolimits eingehalten werden.
1: Gefordert werden unter anderem mehr Tempokontrollen, strengere Maßnahmen gegen Ablenkung am Steuer sowie verstärkte Investitionen in Öffis und Radinfrastruktur, um schwere Unfälle langfristig zu reduzieren. Und ein Tiroler Unternehmen hat eine digitale Plattform entwickelt, die bereits rund 650 Städte und Gemeinden verbindet. Die IT Innerebner GmbH aus Mils bei Hall hat mit der Free Key City App eine Lösung geschaffen, auf der etwa 600 deutsche und 50 österreichische Kommunen vertreten sind. Die App erkennt automatisch den Standort der Nutzerinnen und Nutzer und zeigt passende Informationen der jeweiligen Gemeinde an. Ziel ist es, nicht viele einzelne City-Apps zu haben, sondern eine gemeinsame Plattform für Städte und Gemeinden. Und damit schauen wir auf die Tiroler Straßen.
0: Das sind die Radio U1 Tirol Verkehrsinformationen. Auf der A12 Hinterlautobahn gibt es heute Überlastung. LKWs müssen dort aktuell mit Stau und Wartezeiten rechnen. Bis zu 30 Minuten verlieren sie aktuell zwischen Wörgl und Innsbruck im gesamten Bereich. Sollten sie einplanen, speziell aktuell zwischen Wiesing und Schwarz. Dort staut es sich. Ebenfalls auf der A13 Brenner-Autobahn im Bereich der Lueckbrücke müssen sie mit 15 Minuten mehr Zeit rechnen zwischen Matrei und Griers am Brenner. Auch dort gibt es aktuell LKW-Stau. Gute sowie eine unfallfreie Fahrt.
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Das ist Musik von Oliver Heidt hier bei uns in der Guten Laune Stunde. Und heute am Mittwoch zwischen 16 und 17 Uhr, da heißt es wieder AK on Air. Zu Gast ist Experte Christian Schuster-Wolf von der Abteilung Grundlagenarbeit. Es sind heute die Themenschwerpunkte neue Fluggastrechte, Ordnung, dann gibt

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1: Mit Christina Adler. Eine gute Nachricht kommt heute von der Statistik Austria. Die Teuerung ist laut Schnellschätzung im Vormonat Juni mit 3,2% zurückgegangen, nachdem sie im Monat Mai noch bei 3,7% gelegen ist. Die Details hat Hannes Harp für uns.
2: Ein 0,5% weniger bei der Teuerung. Daran sind vor allem die Energiepreise schuld. Die Preise für Benzin, Diesel und Heizöl sind im Juni weniger stark gestiegen als davor im Mai. Insgesamt sind die Energiepreise aber um 5,4% nach oben gegangen, nach einem Plus von fast 10% im Mai. Auch Lebensmittel, Tabak oder Alkohol sind mit 1,5% weniger stark gestiegen als zuletzt.
1: Die größten Preistreiber bleiben weiterhin die Dienstleistungen. Sie sind wie schon im Monat davor um 4,4% teurer geworden. Nach 13-stündigen Verhandlungen haben sich Bund, Länder und Gemeinden gestern noch auf die Grundzüge einer Staatsreform verständigt. Und zwar in den Bereichen Bildung, Gesundheit, Energie und Verwaltung. Mehr Details wurden vorerst aber noch nicht genannt. Man werde den Rest des Jahres nutzen, um die Vorhaben in Gesetze umzusetzen, so Bundeskanzler Stocker. Im Kärntner Gitschtal ist gestern ein Waldbrand ausgebrochen. Rund 1,5 Hektar Wald waren betroffen, berichtet die Feuerwehr Hermagor. 130 Feuerwehrleute und 2 Polizeihubschrauber waren im Einsatz und konnten die offenen Flammen noch gestern Nacht löschen. Jetzt suchen die Einsatzkräfte noch nach Glutnestern. Die Feuerwehr hofft jetzt auf Regen, damit sich die Lage weiter entspannt. Die Weltmeere sind zum Sommerbeginn noch nie so warm gewesen wie heuer. Mitte des Vormonats hat der EU-Klimawandeldienst Copernicus fast 21 Grad an der Oberfläche der Meere gemessen. Das ist über den bisherigen Rekordwerten aus 2023 und 2024 für diese Zeit. Durch die wärmeren Ozeane steigt laut Experten auch das Risiko für extreme Stürme oder Überschwemmungen.
3: Schönen Vormittag, die Radio U1 Tirol Verkehrsinformationen und LKWs müssen heute mit Stau durch Tirol rechnen, speziell auf der A12 Inntal Autobahn. Da müssen Sie von Wörgl bis Innsbruck immer wieder mit Stau am rechten Fahrstreifen rechnen. Sie verlieren dort aktuell immer wieder bis zu 30 Minuten im gesamten Bereich, auch Richtung Süden auf der A13 Brenner Autobahn gibt es sozusagen diese Überlastung und Sie müssen auch dort mit einem Plus von 15 Minuten zusätzlich rechnen. Wir wünschen Gutes sowie eine Unfall freie Fahrt. An einem recht trüben, bewölkten und jetzt dann bald schon regnerischen Mittwoch. Es können heute größere Regenmengen zusammenkommen. Das heißt, es führt teilweise wieder zu Muren- und Überflutungsabgängen. Die Temperaturen, die bleiben relativ gedämpft. Maximal 18 bis 25 Grad am Nachmittag. Da gibt es zwischen den Schauern ein paar trockene Phasen und auch zum Abend hin ein paar Sonnenfenster, speziell westlich von Innsbruck. Die Temperaturen, die zeigen aktuelle Werte in Kirchdorf 23 Grad, Innsbruck meldet 21, in Umhausen 19 Grad und die Temperaturen aktuell in Seefeld liegen um die 16 Grad. Morgen wird es dann freundlicher und auch wieder sonniger werden, also es geht wettertechnisch dann wieder bergauf.
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3: Und das am Mittwochvormittag und da machen wir einen gemeinsamen Ausflug in den Alpenzoo nach Innsbruck. Was Besonderes gibt es dort und zwar haben dort die Kurzohrwühlmäuse einen neuen Rasen bekommen und zwar von der WSG Tirol. Also da kann man schon sagen, da wo die Stars gespielt haben, dürfen sich jetzt die Stars ein wenig ausruhen. Zumindest ein besonderes Artenschutzprojekt vom Alpenzoo gemeinsam mit der WSG. Wir berichten darüber in wenigen Minuten. Yeah.

0: Alpenrebellen hier bei uns auf Radio U1 Tirol. Und da sind wir ja alle im Fußball-WM-Fieber. Fußball verbindet halt die Menschen auf der ganzen Welt und manchmal entstehen kleine nette Projekte, die man vorher gar nicht auf dem Schirm hatte, die aber dann Großes bewirken können. So machen jetzt die WSG Tirol und der Alpenzoo Innsbruck gemeinsam Sache und engagieren sich für ein ganz besonderes Artenschutzprojekt. Es geht nämlich um die bayerische Kurzohrmaus, eines der seltensten Säugetiere der Welt. Weltweit gibt es nur 100 Exemplare. Vieles weiß man über Kleinwühlmaus nicht. Alpenzoo-Direktor André Stadle beobachtet aber sehr wohl, dass sie gerne festen Boden auflockert.
1: Wühlmaus, sagt ja schon der Name, wühlt gerne. Wenn wir jetzt lockere Erde nehmen, ist das zu locker. Das heißt, ich brauche diesen verfestigten, guten Boden, dass sie ihre Gänge machen kann. Naja, und die Jungs der WSG sind doch viele Stunden über den Rasen gelaufen. Das ist schön verdichtet. Da kann man jetzt wunderbare Gänge bauen und ja, klassische Win-Win-Situation.
2: Da kam es doch wie gerufen, dass die WSG für den Einbau einer Rasenheizung im Gernot-Langens-Stadion das Grün abgetragen hat. Für Martin Weißenbrunner aus dem Vorstand eine super Sache. Ein kleines Stück Fußballrasen für die bayerische Kurzohrmaus im Alpenzoo zu spenden und so auf das Thema Artenschutz aufmerksam zu machen.
3: Es wird natürlich viel über Artenschutz gesprochen. Meistens haben natürlich nur die größeren bekannten Tiere die Bühne, um Aufmerksamkeit zu bekommen. Und in dem Fall freut es uns natürlich, dass der Alpenzoo auch ein kleines Tier, was jetzt nicht so leicht sichtbar ist, was jetzt vielleicht auch nicht der große Besuchermagnet ist, trotzdem da schaut, dass diese Tierart nicht ausstirbt.
2: Heute sind viele Forschungsfragen über die bayerische Kurzohrmaus immer noch offen. Alpenzoo-Direktor André Stadler ist aber überzeugt, dass gerade das der Antrieb sein sollte, sich einmal mehr für ihren Artenschutz stark zu machen.
1: Sie ist sicherlich nützlich, weil sie den Boden auflockert. Aber welche ökologische Rolle, wie wir Biologen es nennen, sie hat, können wir fast gar nicht sagen. Aber die Evolution, die Natur hätte sie abgeschafft, wenn sie keine hätte. Nur weil wir Menschen nicht wissen, warum wir diese Art brauchen, heißt das nicht, dass wir sie nicht brauchen. Wir spielen ein Puzzle mit umgedrehten Teilen und haben nicht alle. So muss man sich das vorstellen.
2: Seit ihrer Entdeckung im Jahr 1962 galt die bayerische Kurzohrmaus lange als verschollen, bis man sie im Jahr 2023, also über 60 Jahre später, im Mittenwald wiederentdeckt hat. Sie ist das einzige Säugetier, das nur in Österreich und Bayern lebt. Maximilian Osweiler, Radio U1 Tirol.
0: Eine sehr interessante, nette Geschichte hier bei uns in der Guten-Laune-Stunde. Und da gibt es einen Klassiker von Clouds.

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0: Das ist Musik von den Draufgängern um 11.30 Uhr, halb zwölf. Anna-Maria Rödig hat das Neueste aus Tirol für uns.
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2: Die Salzburger Stiegl-Brauerei schließt 2 Logistikstandorte in Tirol. Betroffen sind die Niederlassungen in Wörgl und Inzing, die im September den Betrieb einstellen. Insgesamt verlieren 28 Mitarbeiterinnen und Mitarbeiter ihre bisherigen Arbeitsplätze. Das Unternehmen begründet den Schritt mit einem deutlichen Rückgang im Gastronomiegeschäft und einer nicht mehr ausgelasteten eigenen Logistik. Laut Stiegl sollen die betroffenen Beschäftigten nach Möglichkeit von regionalen Logistik Partnern übernommen werden. Außerdem sind Sozialpläne angekündigt worden. Vertrieb und Verkauf in Tirol bleiben weiterhin bestehen. Die Zahl der Krankenstände ist im Vorjahr leicht zurückgegangen. Tirol schneidet in der Statistik der Bundesländer besonders gut ab. Mit 13 Krankenstandstagen sind die Arbeitnehmer hierzulande um 2 Tage weniger krank als im Österreich-Schnitt. Die wichtigsten Ursachen für Krankenstände sind neben Atemwegsinfekten auch psychische Belastungen und Rückenschmerzen, informiert Claudia Neumeier-Stickler vom Gewerkschaftsbund.
3: Ganz besonders belastet sind Menschen in Berufen mit viel körperlicher Arbeit. Darunter zählt auch der Gesundheitsbereich oder Tätigkeiten in der Pflege oder in der Betreuung. Auch Frauen sind häufiger und länger im Krankenstand. Und ein Grund dafür ist, dass viele Frauen in besonders belastenden Berufen arbeiten.
2: Durchschnittlich gehen der heimischen Wirtschaft jährlich etwa 4% der Arbeitszeit als Krankenstand verloren. Und die Tiroler Immobilienbranche schlägt Alarm. Die öffentliche Hand selbst treibe die Wohnkosten massiv in die Höhe. Laut der Fachgruppenvertreter der Immobilien- und Vermögenstreuhänder entfallen bereits rund 41% der Wohnbaukosten auf Gebühren, Abgaben und Steuern von Bund, Land und Gemeinden. Dadurch werde Wohnen in Tirol zunehmend unleistbar. Die Branche fordert deshalb ein umfassendes Maßnahmenpaket, um Eigentum wieder leichter möglich zu machen. Unter anderem weniger Abgaben, eine vereinfachte Raumordnung sowie eine Anpassung von Bauvorschriften und Standards. Soweit die Nachrichten und damit sind wir auf den Tiroler Straßen.
0: Bei den Radio U1 Tirol Verkehrsinformationen. Auf der A12 Interlautobahn gibt es heute LKW-Stau. Aktuell müssen Sie ab Kufstein bis Innsbruck immer wieder mit Überlastung rechnen. Speziell derzeit bei Wiesing in Fahrtrichtung Innsbruck gibt es ein Plus von 10 Minuten. Auch auf der A13, da stockt und staut es, speziell aktuell vor dem Brennerpass im Bereich der Lueck-Brücke. Ein Plus von 30 Minuten wird uns dort angezeigt. Aber auch auf Südtiroler Seite von Sterzing kommend Richtung Brenner müssen Sie mit 10 Minuten mehr Zeit rechnen. Und Stau derzeit auch zwischen Mils bei Imst und Imst sozusagen. Hier gibt es ein Plus von 15 Minuten in Fahrtrichtung Innsbruck. Da staut es auch aktuell im Tiroler Oberland. Hier brauchen Sie besondere Geduld. Gute sowie eine unfallfreie Fahrt.
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1: Thomas Anders und Florian Silbereisen in der guten Launestunde.
2: Was ist los in Tirol?
1: Diesen Freitag findet die Premiere von Notburga bei den Schlossbergspielen in Rattenberg statt. Bei Schlechtwetter, Ersatzpremiere am Samstag. Die nächste Aufführung ist am Mittwoch, Beginn ist jeweils um 21 Uhr. Alle Infos unter www.schlossbergspiele-rattenberg.at. Und am Freitag und Samstag gastiert Melissa Naschenweng mit Band beim Lärmwirt in Hopfgarten am Benningberg. Das Vorprogramm ab 20 Uhr gestaltet die Gastgeberin Lara Bianca Fuchs. Nach dem Konzert gibt es die Aftershow-Party mit DJ Mark. Alle Informationen finden Sie unter lara.cd.
3: 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Rufen Sie uns an unter 052 42 61 030. 052 42 61 030.
1: Und zur Einstimmung gibt es Musik von Melissa Naschenweng nun hier bei uns auf U1.

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1: Mit Christina Adler. Weiterhin keine Entspannung ist auf dem heimischen Arbeitsmarkt in Sicht. Ende Juni waren beim AMS rund 370.000 Menschen arbeitslos oder in Schulung gemeldet. Das sind mit 1,2% etwas mehr als im Jahr davor. Es gibt aber auch Unterschiede zwischen den Geschlechtern und den Bundesländern, erklärt uns Johannes Kopp vom AMS.
2: Die Arbeitslosigkeit sinkt bei Männern und steigt bei Frauen. Das ist erklärbar mit den Branchen. Also der Bau läuft gut, die Arbeitskräfteüberlassung in die Industrie und so weiter. Schlecht entwickelt sich weiterhin der Handel. Wenn ich es mir nach Bundesländern anschaue, dann sehe ich, dass die Arbeitslosigkeit leicht sinkt in Wien. In allen anderen Bundesländern steigt sie.
1: Dass die Arbeitslosigkeit heuer noch sinkt, ist für Kopf sehr unwahrscheinlich. Dafür sei das Wirtschaftswachstum noch zu schwach. Ein Aufwärtstrend ist frühestens nächstes Jahr zu erwarten. Der Einkauf im Supermarkt sollte ab heute etwas billiger ausfallen, denn es startet die Senkung der Mehrwertsteuer auf ausgewählte Lebensmittel, wie etwa Butter, Brot oder auch Äpfel. Sie werden nur mehr mit knapp 5% versteuert. Der Handel verspricht, die Preisersparnis auch wirklich an die Konsumenten weiterzugeben. Mit der Hitzewelle ist auch der Wasserverbrauch in Österreich drastisch gestiegen. Das hat bereits Auswirkungen auf die Versorgung in Wien und Niederösterreich. Die Stadt will nun Grünflächen weniger bewässern und auch Straßen sollen ohne Wasser gereinigt werden. Eine niederösterreichische Gemeinde überlegt sogar, nachts das Trinkwasser abzuschalten. Dennoch wird betont, dass die Grundwasserversorgung gesichert sei. Ab heute ist in Österreich der verpflichtende Haustierführerschein in Kraft. Wer erstmals einen Hund, eine Schlange, Echse oder eine bestimmte Papageienart halten möchte, muss aufgrund einer neuen Novelle des Tierschutzgesetzes ab sofort einen sogenannten Sachkundenachweis erbringen. Der Nachweis umfasst einen mindestens 4-stündigen Theoriekurs und bei Hunden zusätzlich eine praktische Einheit von 2 Stunden.
3: Die Radio U1 Tirol Verkehrsinformationen. Auf der A12 Hintal Autobahn gibt es heute Überlastung. LKW-Stau ist angesagt sozusagen. Zwischen Wiesing und Schwarz müssen Sie aktuell 15 Minuten mehr Zeit einplanen. Deshalb staut es sich auch auf den Bundesstraßen, weil viele natürlich dort die Umfahrung aktuell wählen. Auf der A13 Brennautobahn vor der Mautstelle Schönberg gibt es ebenfalls Stau, 15 Minuten in Fahrtrichtung Süden. Aber auch auf Südtiroler Seite zwischen Sterzing und dem Brennerpass dauert 30 Minuten länger in Fahrtrichtung Innsbruck, müssen Sie mit diesen Wartezeiten rechnen. Und einiges los auf der B179, der Fernpassstraße. Auch dort wird uns aktuell eine Verkehrsüberlastung angezeigt. Gutes sowie eine unfallfreie Fahrt. Und Regenschauer begleiten uns am heutigen Mittwoch bei uns im Land. Teilweise sind Gewitter auch intensiv mit dabei und es können viel Regen in kurzer Zeit oder Hagel möglich sein bei uns. Also erhöhte Gewittergefahr mit Überflutungs- und Murengefahr. Die Höchstwerte, die liegen bei 17 bis 24 Grad. Teils kräftige Regenschauer und Gewitter gehen auch am Abend noch nieder. Erst in der Nacht ziehen vor allem in Nordtirol dann harmlos Regenschauer durch und die Temperaturen, die sinken auf 8 bis 15 Grad. Zeitweise sonnig wird es dann morgen am Donnerstag. Es wird also wieder etwas freundlicher bei uns in Nordtirol. Die Temperaturen, die zeigen aktuell in Meierhofen 24 Grad, Hochfilzen meldet 21, in Schmirn 19 Grad und die Temperaturen in Umhausen und Seefeld derzeit 16 Grad.
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0: Das Mittagsjournal. Angenehme Mittagszeit. Und da blicken wir ein wenig auf die Schienen. Denn aufgrund von Streckensperren in Deutschland sind negative Konsequenzen für den Güterverkehr vorausprognostiziert. Mehr dazu bei uns in dieser Stunde. Und wir schauen auch zum Tiroler Landtag und zwar zur Fragestunde Reformpartnerschaft. Ein Thema auch bei uns. Damit wünschen wir angenehme Zeit.
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0: Musica Südtirol von Vincent und Fernando hier bei uns auf Radio U1 Tirol. Streckensperren und Generalsanierungen in Deutschland führen 2026 bis 2028 zu spürbaren Auswirkungen auf den Bahnverkehr in Tirol. Diese Meinung vertreten der ÖBB, die Wirtschaftskammer Tirol und auch das Land Tirol. Alle drei haben sich gestern beim sogenannten Schienentag mit Vertreterinnen und Vertretern aus Logistik, Verkehr und Wirtschaft getroffen, um sich zu den Auswirkungen und geeigneten Maßnahmen für Tirol auszutauschen. Barbara Thaler, die Präsidentin der Wirtschaftskammer Tirol, befürchtet jetzt schon negative Konsequenzen für den Güterverkehr.
1: Die Herausforderungen für die Betriebe sind sehr hoch. Du hast längere Fahrzeiten, du hast Planungskosten, du hast ständig Gespräche mit deinen Kunden über die Verlässlichkeit der Lieferung. Das wird teuer werden für die Betriebe. Es wird durchaus den einen oder anderen Betrieb gehen, der sagt, ja, dann gehe ich auf die Straße zurück. Das wird es durchaus geben und deshalb ist es wichtig, dass man frühzeitig planen kann.
2: Im zweiten Halbjahr 2026 sollen für die Sperre Passau-Obertraubling die Auswirkungen vor allem im Güterverkehr, aber auch im Fernverkehr spürbar sein. Im kommenden Jahr werde dann zusätzlich der Personenverkehr durch die Sperre Freilassing-Rosenheim belastet. ÖBB-Chef Andreas Matte hält für Tirol umfangreiche Umleitungen und Schienenersatzverkehr für notwendig.
3: Das sogenannte deutsche Eck, das total saniert wird, das ist natürlich eine extrem unangenehme Situation, weil wir damit Umleitungen über Bischofshofen und Wörgl fahren müssen oder mit einem Schienenersatzverkehr. Schlicht und einfach, dass Deutschland zu wenig investiert hat in den letzten, man muss fast sagen, Jahrzehnten. Das riecht sich auch jetzt.
2: Verkehrslandesrat René Zumtobel verbucht es als Erfolg, dass man die geplante Sperre Rosenheim-München von ursprünglich 5 auf 2 Monate verkürzen konnte. Dennoch wirft er Deutschland vor, zu langsam zu agieren.
4: Es hat geheißen, vor dem Sommer wird es jetzt in dem Verkehrsausschuss und im Bundestag behandelt. Es geht um eine Trassenauswahl und jetzt höre ich, dass das wieder verschoben wird auf Herbst. Ich möchte, dass endlich Fakten gesetzt werden und eine Trassenentscheidung stattfindet. Wir haben jetzt die nächsten 20 Kilometer am Radar, die setzen wir um. 4-gleisiger Ausbau im Tiroler der Inntal. Und jetzt braucht es endlich mal eine Trassenentscheidung in Deutschland und ich hoffe, dass das bis zum Herbst und dann Ende dieses Jahres stattfindet.
2: Besonders herausfordernd werde das Jahr 2028. Die geplante Sanierung der Strecke zwischen München und Rosenheim mit einer 2-monatigen Totalsperre werde den internationalen Nord-Süd-Güterverkehr belasten und sich auf die für Tirol zentrale Brennerachse auswirken. Maximilian Ostweiler, Radio U1 Tirol.
0: Und wir halten Sie natürlich auch bei diesem Thema weiterhin am Laufenden. Das ist Musik von Semino Rossi, hier bei uns, Mahlzeit am Mittwoch.

0: Das ist Radio U1 Tirol am Mittwoch. Mittag, in 10 Minuten ist es 12:30, so geht's durch unser Mittagsjournal. Und auch viel Musik haben wir natürlich in dieser Stunde noch mit dabei. Gigi Anderson, Let's Fats und die Toten Hosen. Damit wünschen wir Mahlzeit.
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0: Musik von Gigi Anderson um 12.30 Uhr, halb eins. Es ist wieder Zeit für das Neueste aus Tirol mit Anna-Maria Rödig.
1: Schöne Mittagszeit.
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1: Auf der Interlautobahn hat es heute in der Früh gleich mehrere Zwischenfälle gegeben, die für erhebliche Staus im Frühverkehr gesorgt haben. Zwischen Zirl und Bettnau ist es zu einem Auffahrunfall mit mehreren Fahrzeugen gekommen. Eine Person ist dabei leicht verletzt ins Krankenhaus Hall gebracht worden. Wenige Minuten davor ist bei Rietz ein Auto gegen die Leitschiene geprallt. Der Lenker ist unverletzt geblieben. In beiden Fällen ist zumindest ein Fahrstreifen gesperrt gewesen, was laut ASFINAG zu mehreren Kilometern Rückstau geführt hat. Zusätzlich ist es im Unterland zwischen Jenbach und Wattens aufgrund von Verkehrsüberlastung zu bis zu 10 Kilometern Stau in Richtung Innsbruck gekommen. Nach rund einer Stunde konnten die Unfallstellen dann wieder geräumt werden. In Tirol sind heuer im ersten Halbjahr 10 Menschen bei Verkehrsunfällen ums Leben gekommen. Das sind um 6 Todesopfer weniger als im gleichen Zeitraum letztes Jahr, wie der Verkehrsclub Österreich mitteilt. Gleichzeitig warnt der VCÖ aber vor einer Entwicklung in den vergangenen Jahren. In Tirol hat es im zweiten Halbjahr regelmäßig deutlich mehr Verkehrstote gegeben als im ersten. Als zentrale Faktoren für die Verkehrssicherheit nennt Christian Gratzer vom VCÖ neben der Aufmerksamkeit im Straßenverkehr auch?
3: Einerseits nicht angepasste Geschwindigkeit und zum anderen Ablenkung und Unachtsamkeit. Und gerade da muss man auch ansetzen, wir brauchen verstärkte Maßnahmen hinsichtlich Tempo. Das bedeutet niedrigeres Tempolimit, das bedeutet auch verstärkte Verkehrskontrollen, damit die Tempolimits eingehalten werden.
1: Gefordert werden unter anderem mehr Tempokontrollen, strengere Maßnahmen gegen Ablenkung am Steuer sowie verstärkte Investitionen in Öffis und Radinfrastruktur, um schwere Unfälle langfristig zu reduzieren. Und die Bildungsdirektion für Tirol hat eine neue Leiterin. Bettina Ellinger hat mit heute offiziell das Amt der Bildungsdirektorin übernommen. Beim Antrittsbesuch im Landhaus ist sie von Bildungslandesrätin Cornelia Hagele begrüßt worden. Ellinger bringt mehr als 20 Jahre Erfahrung im Tiroler Bildungswesen mit, unter anderem als Lehrerin, Volksschuldirektorin, Schulqualitätsmanagerin und zuletzt als Leiterin der Bildungsregion Tirol Ost. Gemeinsam mit ihrem neuen Führungsteam will sie die Schulen stärken und sich für gute Bildungschancen sowie eine enge Zusammenarbeit mit Lehrkräften und Familien einsetzen. Und damit jetzt wieder auf die Tiroler Straßen.
0: Zu den Radio U1 Tirol Verkehrsinformationen. Auf der A12 geht es heute recht stockend voran. Im Bereich Schwarz bis Innsbruck, da müssen Sie immer wieder mit LKW-Stau rechnen. Bis zu 15 Minuten verlieren Sie dort. Deshalb stockt es auch immer wieder auf der B171 Tiroler Straße. Auch bei Schwarz, Wehr und Wattens werden aktuell Behinderungen angezeigt. Auf der A13 Brenner-Autobahn, da müssen Sie auch in Fahrtrichtung Süden mit Überlastung rechnen. Spezielle LKWs brauchen 30 Minuten länger. Ab der Mautstelle Schön und auf Südtiroler Seite zwischen Sterzing und dem Brennerpass Richtung Innsbruck gibt es ebenfalls aktuell ein Plus von 30 Minuten. Gute sowie eine unfallfreie Fahrt.
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Servus, liebe Hörer von Radio 1 Tirol, da spricht der Emanuel von Let's Fetz. Und jetzt wünsche ich euch ganz viel Spaß mit unserer neuen Single, was der Bauer nicht kennt, das frisst er nicht.

0: Das ist aktuelle und neue Musik von Let's Fetz hier bei uns auf Radio U1 Tirol. Was bleibt denn vom Tiroler Vorsitz in der Landeshauptleutekonferenz? Bergauf für Österreich, so hat Landeshauptmann Anton Mattle das Motto Anfang des Jahres ausgerufen. Und mit dem Stichwort Reformpartnerschaft wollten die Bundesländer zentrale Reformen zum Beispiel in der Gesundheitsversorgung anstoßen. Im Tiroler Landtag hat Anton Mattle seine Fortschritte heute gegenüber der Opposition rechtfertigen müssen. Die Oppositionsparteien, die waren sich bezüglich des Erfolgs von Anton Mattle nämlich nicht so ganz sicher.
1: In den letzten 6 Monaten wurden Positionspapiere und Wünsche an den Bund und sogar nach Brüssel vorgestellt und große Würfe für die Reformpartnerschaft angekündigt. Übrig geblieben ist nach der Konferenz in Innsbruck der Satz: Wir haben eine Verhandlungslinie erarbeitet, ohne uns auf diese Linie einzuzementieren.
2: Bergauf für Österreich mag ein wunderbares Motto sein, aber ein Motto alleine macht noch keinen Erfolg.
3: Landeshauptmann Anton Mattle kontert, die Landeshauptleute hätten unter seiner Führung das letzte halbe Jahr sehr konstruktiv zusammengearbeitet.
4: Das ist ein Wert, den sich viele andere Gremien und Ebenen ebenfalls wünschen würden. Mehr konstruktive Zusammenarbeit, mehr Sachlichkeit und weniger Streit.
3: Er nennt auch einige Beispiele, wo auf Basis der Landeshauptleutekonferenz in Zukunft Verbesserungen zu erwarten seien. So habe man die Schließung von Poststellen abgewendet, man habe die Senkung der Lohnnebenkosten mitbeschlossen und er habe sich für eine österreichische Katastrophenschutzversicherung ausgesprochen.
4: Wenn dann Ereignisse passieren und Schaden auch stattfindet, dass wir die Bevölkerung, aber auch Infrastrukturbetreiber wie die Gemeinden entsprechend unterstützen können.
3: Gestern Abend haben sich die Bundesländer dann auch mit der Bundesregierung auf eine Liste mit Reformvorschlägen geeinigt. Wann diese tatsächlich in Gesetze gegossen werden, das bleibt abzuwarten. Felix Bick, Radio U1 Tirol.
0: Mahlzeit am Mittwoch mit Stefanie. Ich heiße Stefanie hier bei uns.

0: Smoky um 9 Minuten vor 13 Uhr am Mittwoch im Mittagsjournal. Es geht schön langsam hin Richtung Nachmittag mit dem Programm von Radio U1 Tirol.
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1: Mit Christina Adler. Die österreichischen Top-Marken sind heuer ordentlich im Wert gewachsen, um 3,8% auf über 40 Milliarden Euro. Damit übertreffen sie auch locker das vorhergesagte Wirtschaftswachstum Österreichs. Klar die Nase vorn beim Markenwert hat der Red Bull, sagt uns Gerhard Ribicek vom European Brand Institute.
2: Mit einem Markenwert mittlerweile von über 20 Milliarden Euro, ein Wachstum von ca. 2,7%, unangefochten die wertvollste Marke Österreichs. Es ist das einzige heimische Markenunternehmen in den Global Top 100.
1: Am stärksten gewachsen ist die Bankengruppe Erste Group. Die nachhaltigste Marke Österreichs sind die ÖBB. Weiterhin keine Entspannung ist auf dem heimischen Arbeitsmarkt in Sicht. Ende Juni waren beim AMS rund 370.000 Menschen arbeitslos oder in Schulung gemeldet. Das sind mit 1,2% etwas mehr als noch vor einem Jahr. Interessant ist dabei, dass die Arbeitslosigkeit bei Männern um 0,5% etwas gesunken ist und bei Frauen um 5,9% gestiegen. Laut AMS liegt das an den Branchen. Etwa der überwiegend männerdominierte Bau läuft gut, wohingegen sich der Handel in dem viele Frauen arbeiten, sich weiterhin schlechter entwickelt. Wegen einer Unwetterwarnung werden am Münchner Flughafen vorerst keine Maschinen abgefertigt. Das wurde kürzlich am Flughafen per Durchsage mitgeteilt. Aufgrund einer Gewitterfront mit Starkregen, Sturm und Hagel komme es zu Einschränkungen im Flugverkehr, heißt es auf einer Anzeigetafel. Wie viele Flüge und Passagiere betroffen sind, bleibt bis jetzt unklar. Angesichts der Hitze der vergangenen Wochen werden gerade viele Klimageräte gekauft, gerne auch online. Die Arbeiterkammer warnt nun vor falschen Angeboten im Internet. Viele versprechen da revolutionäre Kühlgeräte mit Weltraumtechnologie oder ähnlichem, die Räume in wenigen Sekunden abkühlen sollen, sind aber laut AK oft nur einfache Ventilatoren. Die Konsumentenschützer raten, nicht auf Begriffe wie revolutionär oder Weltraumtechnologie hereinzufallen und vor dem Kauf alles genau zu überprüfen.
3: Vielen Dank für die Weltnachrichten. Die Radio U1 Tirol Verkehrsinformationen. Heute ist einiges los, speziell jetzt noch auf der A13 der Brenner Autobahn. Richtung Bozen gibt es dichten Verkehr zwischen der Mautstelle Schönberg und dem Brenner. Auf alle Fälle sollten Sie mit einem Zeitverlust von bis zu 20 Minuten im gesamten Bereich rechnen. Zwischen Sterzing und dem Brennerpass auf Südtiroler Seite, da dauert es aktuell ebenfalls 20 Minuten länger. Und dort Fahrt Richtung Innsbruck wird der Stau aktuell angezeigt. Gute sowie sichere Fahrt in den Nachmittag hinein. Und da regnet es verbreitet bei uns. Es ist auch relativ trüb. Die Regenschauer und Gewitter intensivieren sich nämlich die Höchstwerte liegen bei maximal 17 bis 24 Grad. Vorsicht, Gewitter können teilweise auch heftig ausfallen. In kurzer Zeit sind größere Regenmengen möglich oder auch Hagel. Die Regenschauer und Gewitter gehen auch am Abend teils kräftig nieder. Erst in der Nacht dann hören sie ein wenig auf. Ein paar harmlose Regenschauer bleiben aber trotzdem noch bestehen. Die liegen bei 8 bis 15 Grad. Morgen am Donnerstag wird es dann wieder freundlicher. Die Sonne scheint bei uns im Land und die Höchstwerte, die liegen morgen zwischen 22 und 27 Grad. Derzeit, da zeigen die Werte in Meierhofen 24 Grad, Hochfilzen meldet 20, in Brutz 16 Grad und Holzgau und St. Anton am Adelberg melden aktuell 13 Grad.
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3: Da geht's in den Nachmittag hinein mit Radio U1 Tirol. Fabian Strickner begrüßt Sie ab 14 Uhr zur heutigen Tiroler Zeit. Ich darf mich verabschieden. Lukas Brunner wünscht gute Unterhaltung mit dem Programm von Radio U1 und unserem Musikexpress jetzt. Unter anderem mit den Hegeln, den Tiroler Partymandern Juhe aus Tirol oder SDS. So geht's durch diese Stunde. Bis auf ein Wiederhören am Freitagnachmittag. 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
1: Aus dem Studio begrüßt Sie Anna-Maria Rödig. Es ist jetzt 13.30 Uhr. Schönen Nachmittag. Nach den schweren Unwettern ist das hintere Pitztal heute zumindest zeitweise wieder über die Straße erreichbar. Das Land Tirol lässt den Verkehr in kurzen Zeitfenstern einspurig passieren, jeweils für 15 Minuten ins Tal und anschließend für 15 Minuten wieder hinaus. Parallel dazu laufen die Aufräumungs- und Reparaturarbeiten nach den Murenabgängen mit Hochdruck weiter. Ein Teil der verschütteten Straße konnte bereits geräumt werden. An einer Schadstelle ist eine Umleitung eingerichtet. Die Stromversorgung ist inzwischen größtenteils wiederhergestellt. Weitere Informationen zur Verkehrsregelung will das Land im Laufe des Tages bekannt geben. Streckensperren und Generalsanierungen in Deutschland führen heuer bis 2028 zu spürbaren Auswirkungen auf den Bahnverkehr in Tirol. Diese Meinung vertreten die ÖBB, die Wirtschaftskammer Tirol und das Land Tirol. Alle drei haben sich gestern beim Schienentag mit Vertreterinnen und Vertretern aus Logistik, Verkehr und Wirtschaft getroffen, um sich zu den Auswirkungen und geeigneten Maßnahmen für Tirol auszutauschen. Barbara Thaler, die Präsidentin der Wirtschaftskammer, befürchtet jetzt schon negative Konsequenzen für den Güterverkehr.
2: Die Herausforderungen für die Betriebe sind sehr hoch. Du hast längere Fahrzeiten, du hast Planungskosten, du hast ständig Gespräche mit deinen Kunden über die Verlässlichkeit der Lieferung. Das wird teuer werden für die Betriebe. Es wird durchaus den einen oder anderen Betrieb gehen, der sagt, ja, dann gehe ich auf die Straße zurück. Das wird es durchaus geben und deshalb ist es wichtig, dass man frühzeitig planen kann.
1: In diesem Jahr müssen bis zu 120 Güterzüge täglich umgeleitet werden und 80% der Kapazität können gesichert werden. Ein Teil der Transporte wandert auf die Straße ab. Besonders herausfordernd werde das Jahr 2028. Die geplante Sanierung der Strecke zwischen München und Rosenheim mit einer zweimonatigen Totalsperre werde für den internationalen Nord-Süd-Güterverkehr belastend und sich auch auf die für Tirol zentrale Brennerachse auswirken. Und die Kinderbildung Tirol zieht zum Ende des Schuljahres eine positive Bilanz. Rund 99% der Stellen im Bereich Schulassistenz und Freizeitbetreuung sind derzeit besetzt. Im vergangenen Schuljahr ist der Fokus stark auf Aus- und Weiterbildungen für die rund 900 Mitarbeiterinnen und Mitarbeiter gelegen. Dazu zählen unter anderem Erste-Hilfe-Kurse, Datenschutzschulungen sowie Inhalte zu Autismus und Unterstützerkommunikation. Ziel bleibt, Kinder mit besonderen Förderbedarf im Schulalltag bestmöglich zu unterstützen. Soweit die Nachrichten aus unserem Land.
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Er war der Vorsitzende des örtlichen Solarium-Vereins. Er fuhr einen mattbraunen Opel Kadett Kombi. 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
1: Mit Christina Adler. Nach einem Jahr Verhandlungen haben sich Bund, Länder und Gemeinden letzte Nacht auf eine Staatsreform geeinigt. Ganz oben auf der Liste steht das Thema Gesundheit. Der Plan ist, mehr Primärversorgungszentren zu schaffen und damit Wartezeiten auf Arzttermine zu verkürzen. Zudem sollen bis 2040 in ganz Österreich 75 Fachärztezentren entstehen. SPÖ-Gesundheitsministerin Corinna Schumann.
2: Das heißt kürzere Wege in Zukunft, bessere Abstimmung, längere Öffnungszeiten und eine deutliche Entlastung der Spitalsambulanzen.
1: Aus der geplanten Finanzierung aus eigener Hand wird vorerst nichts. Stattdessen will man gemeinsam mit Bund, Ländern und Sozialversicherungen für eine gute Gesundheitsversorgung sorgen. Die Teuerung ist laut Schnellschätzung der Statistik Austria im Vormonat Juni mit 3,2% etwas zurückgegangen, nachdem sie im Mai noch bei 3,7% gelegen ist. Vor allem die sinkenden Sprit- und Heizölpreise haben für 0,5% niedrigere Teuerung gesorgt. Die größten Preistreiber bleiben dagegen weiterhin die Dienstleistungen. Sie sind im Monat um 4,4% teurer geworden. Die Sicherheitskontrolle am Flughafen Wien soll künftig einfacher und schneller gehen. Gelingen soll das mit neuen CT-Scannern, die ab Freitag im Einsatz sind. Reisende dürfen dann bis zu 2 Liter Flüssigkeit im Handgepäck mitnehmen und auch elektronische Geräte wie Laptop oder Handy müssen nicht mehr ausgepackt werden. Aber aufpassen, 2 Liter Flüssigkeit im Handgepäck bedeuten auch 2 Kilogramm mehr im Gepäck, erinnert der Flughafen Wien. Österreichs Top-Marken sind heuer ordentlich im Wert gewachsen, um 3,8% auf über 40 Milliarden Euro. Klar die Nase vorn beim Markenwert hat da Red Bull und bleibt damit die wertvollste Marke Österreichs. Der Getränkehersteller kommt auf einen Markenwert von rund 20 Milliarden Euro. Am stärksten gewachsen ist die Bankengruppe Erste Group. Die nachhaltigste Marke Österreichs sind die ÖBB.
3: 2 Minuten nach 14 Uhr, wir sind bei Ihnen auf den Tiroler Straßen im U1 Verkehrsservice und da schauen wir auf die A13 Brenner Autobahn in Fahrtrichtung Brenner. Ab Innsbruck gibt es immer wieder stockenden Verkehr im gesamten Verlauf, planen Sie da 10 bis 15 Minuten mehr ein. Ansonsten kommen Sie aber störungsfrei voran, wenn Ihnen was auffällt, dann gerne anrufen unter der 052 42 61 030 30. Wir sagen vielen Dank und wünschen eine gute und eine sichere Weiterfahrt. Schauen zum Wetter und da gibt's heute wieder mal die nötige Abkühlung nach vielen heißen Tagen und vor allem auch das Wasser für die Pflanzenwelt. Jetzt am Nachmittag ziehen wieder Regenschauer und Gewitter über Tirol, die stellenweise auch wieder sehr kräftig ausfallen können. Auch Hagel ist da durchaus möglich. Wir schauen zu den aktuellen Werten. Da haben wir 17 Grad in Schlitters, 16 Grad in Axams und 15 Grad jetzt bei Ihnen in Imst. Morgen am Donnerstag geht's wechselhaft weiter. Zeitweise kann sich die Sonne zeigen, vereinzelt ziehen aber auch wieder ein paar leichte Regenschauer drüber. Die Höchstwerte, die erreichen 22 bis maximal 27 Grad.
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3: Ja, nach so vielen sonnigen und heißen Tagen entlädt sich die Hitze jetzt bei uns einmal in Tirol in Form von recht kräftigen Schauern. Und da sind auch heute wieder so wie in den letzten Tagen Unwetter möglich. Und die können ja durchaus gefährlich sein, vor allem auf den Bergen. Wie man sich da im Gebirge am besten bei Unwettern verhalten soll, was man achten sollte, das schauen wir uns jetzt gleich dann etwas genauer an. Dazu haben wir auch unsere Playlist wieder voll mit guter Musik. Und damit wünschen wir einen angenehmen Mittwochnachmittag. Heute am ersten Tag im Juli.

0: 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Himmel auf Erden, das war Musik von der Andrea Berg und das ist der Mittwochnachmittag hier auf U1 und da ist heute am ersten Tag im Juli einmal Schluss mit der Hitze. Es hat abgekühlt und es ziehen heute jetzt auch am Nachmittag wieder teils kräftige Regenschauer und Gewitter drüber. Und sollte man da gerade in dieser Zeit am Berg unterwegs sein, dann kann das auch sehr gefährlich werden. Deshalb sollte man jedenfalls vor jeder Tour den Wetterbericht genau anschauen und auch den Himmel im Auge behalten. Spätestens wenn die Wolken dann in Sichtweite sind, sollte man sich in Sicherheit bringen und zwar vor allem vor Sturmböen und auch Starkregen, die auch Steinschläge und Muren auslösen können. Besonders gefährlich sind aber eben auch Blitze, die laut Alexander Radlherr vom Wetterdienst CIOS für Austria in Innsbruck vor allem auf erhöhten Punkten einschlagen.
1: Schauen, dass man selber nicht der höchste Punkt ist. Also man sollte sich auf jeden Fall von Berggipfeln, Graten, Kuppen entfernen und dann vor allem Mulden aufsuchen, möglichst tief hinkauern, die Beine engstellen oder die Füße engstellen. Man sollte schauen, dass man, wenn man Wanderstöcke oder Eisbickel oder Klettersteiggerätschaften irgendwie bei sich hat, dass man das ein bisschen abseits deponiert.
0: Ja, und wer am Klettersteig von einem Gewitter überrascht wird, sollte übrigens unbedingt am Stahlseil gesichert bleiben, weil man sonst eben noch leichter abstürzen könnte. Aber generell gilt, wenn ein Wetter aufbricht, dann am besten frühzeitig in Sicherheit bringen und eben schon im Vorfeld das Wetter gut im Auge haben. Wir machen weiter mit Musik, jetzt Adriano Celentano. Si è spento il sole.
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0: feinen Mittwochnachmittag wünschen wir hier auf U1 und da freuen wir uns in Kürze auf die Nena.
1: Ich hab heute nichts verträumt, denn ich hab nur von dir.
0: Und gleich auch mit dabei. Herzlich

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0: Die Nena hat also nur geträumt. Bei mir jetzt im Studio Rosegner Gertl. Du hast heute auch gut geträumt, oder?
1: Genau, so ist es. Habe ich da schon erzählt.
0: Ja, ist, bleibt aber unter uns. Wir widmen uns jetzt wichtigeren Themen und sind bei Ihnen jetzt oder im ganzen Land natürlich, und zwar mit aktuellen Infos um 14.30 Uhr eben mit der Rosi.
1: Schönen Nachmittag.
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1: Wer übernimmt die finanzielle Verantwortung für das Debakel rund um den Igler Eiskanal? Diese Frage sollte eigentlich mit dem Vertrag, den die Olympiasport- und Veranstaltungszentrum Innsbruck Gesellschaft mit dem Generalplaner abgeschlossen hat, beantwortet werden. Bislang ist der Vertrag aber geheim gehalten worden. Der grüne Clubchef GB Meyer hat die Offenlegung eingeklagt und Recht bekommen.
3: Das Landesverwaltungsgericht hat die Olympia World verurteilt. Sie müssen den Vertrag jetzt offenlegen. Sie müssen mir den Vertrag übermitteln. Ich kann den dann jetzt genau beurteilen.
1: 11 Tage lang hat die Olympia World jetzt Zeit, den Vertrag zu übermitteln. GB Meyer hofft sich davon Klarheit, was man genau mit dem Generalplaner vereinbart hat. Das könnte im Rechtsstreit von zentraler Bedeutung sein. Meyer will den Vertrag jedenfalls genauestens prüfen. Ziel sei, Schaden von den Steuerzahlern abzuwenden. Wir bleiben beim Sport. Wenn Sportveranstaltungen stattfinden, dann herrscht vor Ort häufig ein Verkehrs- und auch ein Parkchaos. Um die Ursachen dafür zu klären, ist jetzt das Mobilitätsmonitoring für Sportveranstaltungen ins Leben gerufen worden. Anna-Maria Rödig mit den Einzelheiten.
4: Das neue Mobilitätsmonitoring für Tiroler Sportveranstaltungen wird vom Land Tirol gemeinsam mit dem Institut für Sportwissenschaften der Universität Innsbruck umgesetzt. Die Erhebung läuft in den kommenden 14 Monaten. Veranstalter können ihre Events ab sofort kostenlos für das Monitoring anmelden. Nach der Anmeldung erhalten sie einen individuellen Umfragelink sowie einen QR-Code, mit dem Teilnehmer und Besucher zu ihrem Mobilitätsverhalten befragt werden können. Bereits wenige Wochen nach der Veranstaltung erhalten die Organisatoren dann eine Auswertung der Ergebnisse. Ziel ist eine nachhaltige Weiterentwicklung von Sportveranstaltungen.
1: Und Sicherheitsexperten rufen heute zum Helmtragen beim Radfahren auf. Während Kinder meist mit Helm ausgestattet unterwegs sind, fahren Erwachsene häufig oben ohne. Dass das schwere Folgen haben kann, zeigt ein Unfall, der gestern in Pfaffenhofen passiert ist. Ein 53-jähriger Radfahrer ist dabei am späten Nachmittag beim Abbiegen zu Sturz gekommen. Der Mann hat sich schwere Verletzungen zugezogen. Er ist beim Eintreffen der Rettung nicht ansprechbar gewesen und hat vom Notarzt-Hubschrauber in die Innsbrucker Klinik geflogen werden müssen. Und wir bleiben auf Tirolstraßen und schauen jetzt, was in Sachen Verkehr los ist, Fabian.
0: Und zwar im U1 Verkehrsservice, da schauen wir auf die A13 Brennerautobahn. Da stockt der Verkehr in Fahrtrichtung Italien ab der Mautstelle Schönberg und es dauert da 15 bis zu 20 Minuten länger. Und B170, die Brixensalstraße, da staut es talauswärts zwischen Westendorf und Hopfgarten im Baustellenbereich. Sie brauchen da 10 Minuten mehr Geduld. Wir wünschen eine gute und vor allem eine sichere Weiterfahrt. Und begleiten Sie mit ganz viel Musik. Da haben wir gleich im Angebot die Aushalter. Ich bring dir Edelweiß. Und jetzt freuen wir uns auf einen Klassiker von Hot Chocolate. So you win again.
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0: Damit wünschen wir einen feinen Mittwochnachmittag und freuen uns, Sie auch heute wieder begleiten zu dürfen.

0: ist der Mittwochnachmittag hier auf U1. 45 Grad im Schatten. Allein wenn man das schon hört, schmilzt man förmlich dahin. Das ist aber zum Glück nicht die Wetterprognose für heute oder auch für die nächsten Tage. In einigen Jahren könnte uns das aber durchaus bevorstehen, Felix Pick.
1: Ja, das glaubt zumindest der Meteorologe Konstantin Brandes vom Wetterdienst UbiMet. Die Hitzewellen, die werden auch jetzt im Frühsommer schon immer extremer und schuld daran ist eindeutig der Klimawandel.
2: Jetzt haben wir mal die 40 Grad, wird so eine Hitzewelle in der heißesten Zeit des Jahres auftreten, so einer Wetterlage, nämlich Ende Juli oder so, dann wären wir durchaus bei 41, 42 Grad. Und wenn man dann noch den Klimawandel in den nächsten Jahrzehnten mit berücksichtigt, sind auch Temperaturen darüber hinaus nicht ausgeschlossen.
1: Bei uns in Tirol, da dürften wir wegen der Seehöhe eh etwas im Vorteil sein. Die 45 Grad, die sieht der Experte eher dann für Ostösterreich.
0: Aber den Vierer vorne dran, den werden wir auch in Tirol in ein paar Jahren wahrscheinlich knacken. Heute heißt jedenfalls einmal gut durchlüften, das haben wir auch schon im Büro und Studio gemacht. Denn nächste Woche, da wartet uns nämlich die nächste Hitzewelle bereit.
1: Also am besten gleich ein paar Eiswürfel einlagern im Kühlschrank oder im Gefrierschrank.
0: Ganz genau, damit dann die Getränke kühl sind. Und das Getränk ist jetzt auch musikalisch das Motto, so heißt nämlich die nächste Gruppe. Und da gibt es jetzt Dottore Amore.

0: Musik von Rudy Giovannini und gleich geht's bei uns auf 1 weiter mit Atlantis.
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0: Und wir freuen uns auf die Searchers. Damit wünschen wir allen einen feinen Mittwochnachmittag.
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1: Mit Christina Adler. Mit einer großen Eröffnungsfeier in Dublin startet Irland heute in die EU-Ratspräsidentschaft und übernimmt das Zepter von Zypern. Die Iren haben da ein durchaus schwieriges halbes Jahr vor sich. Helene Feichtenhofer weiß mehr.
2: Das liegt vor allem daran, dass die EU derzeit über ihr Budget für die Jahre 2028 bis 2034 streitet. Bis Ende des Jahres soll es stehen, aber aktuell sind da die Länder ganz weit auseinander. Länder wie Österreich etwa wollen, dass das Budget nicht allzu viel größer wird, weil sie nicht so viel einzahlen wollen. Deswegen ist die EU derzeit auch auf der Suche nach neuen Finanzierungsquellen. Zweiter großer Punkt auf der To-Do-Liste der Iren in ihrer Ratspräsidentschaft ist die EU-Erweiterung, bei der wieder mehr Tempo gemacht werden soll.
1: Auch die Wettbewerbsfähigkeit der EU und dass Europa besser werden kann, ist ein weiterer Schwerpunkt. Im Prozess um eine brutale Attacke im Wasserpark in Wien-Floridsdorf sind alle 10 Angeklagten heute freigesprochen worden. Ihnen wurde vorgeworfen, im November 2025 in einer Gruppe von rund 19 Syrern 4 junge Männer angegriffen zu haben. Die Opfer wurden damals teils schwer verletzt. Vor Gericht konnten die Vorwürfe aber nicht ausreichend bewiesen werden. Betroffene haben im Zeugenstand unter anderem angegeben, sich an nichts mehr erinnern zu können. Das Urteil ist rechtskräftig. Ab heute gilt die neue Packerlsteuer auf kleine Sendungen, die nicht aus der EU kommen. Bei einem Warenwert unter 150 Euro werden 3 Euro pro Warengruppe fällig. Bedeutet, kauft man etwa ein T-Shirt, einen Schraubenzieher und eine Handyhülle, dann werden 3 Euro für jedes Produkt fällig. Diese Zollabgabe soll die europäischen Händler vor Billigimporten schützen und für mehr fairen Wettbewerb sorgen. In 20 Sekunden kann man sich nun einen von 5 Kurzfilmen in den Öffis anschauen. Im Rahmen des Bewerbs 20 Seconds of Art werden vom 6. Juli bis 30. August die 5 Gewinnerwerke auf gut 4.800 Infoscreens in den Öffis in Wien, Graz, Linz und anderen zahlreichen Städten Österreichs gezeigt. Die Filme sind nur 20 Sekunden lang, ohne Ton, also perfekt für eine Straßenbahnfahrt.
3: Wir begleiten Sie auf den Tiroler Straßen im U1 Verkehrsservice und stockenden Verkehr gibt es weiterhin auf der A13 Brenner-Autobahn zwischen Schönberg und dem Brenner in Fahrtrichtung Italien. Da dauert es bis zu 10 Minuten länger. Und in Innsbruck, da staut es am Südring rund um die Grasmeierkreuzung und auch am Innrhein. Planen Sie da auch bis zu 10 Minuten mehr Zeit ein. Wir wünschen eine gute und vor allem eine sichere Weiterfahrt. Schauen zum Wetter und zu den aktuellen Temperaturen. Da sind es 14 Grad in Neustift im Stubaital, 13 Grad in Obsteig und 16 Grad jetzt bei Ihnen in Wörgl. Es hat also ordentlich abgekühlt. Dazu ziehen jetzt am Nachmittag teils kräftige Schauer und Gewitter über Tirol. Da schüttet stellenweise ordentlich. Vereinzelt können auch Hagelkörner entstehen. Morgen Donnerstag zeigt sich die Sonne dann wieder etwas öfter. Da und dort können aber auch wieder Schauer mit dabei sein. Die Höchstwerte steigen etwas an und erreichen 22 bis 27. 20 Grad.
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3: Am Mittwochnachmittag und da ist bei uns gleich wieder Sagenzeit. Dieses Mal geht's ins Ötztal, da erfahren wir gleich mehr über den Stadelgeist. Und wir hören uns natürlich gemeinsam viel gute Musik an. Da gibt's gleich Edel Groove, Wo ist der Feuerlöscher? Und das sind jetzt Fantasy und Ein weißes Boot.

0: Liebe Grüße jetzt ganz speziell ins Ötztal und vielleicht hört er uns da ja jetzt zu. Der Stadlgeist, davon erzählt man sich zumindest eine Sage und die hören wir uns jetzt gemeinsam an.
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2: Der Stadlgeist, Ötztal. Vor langer Zeit lebten in Ötzerau zwei übermütige Schusterbuben, die das Fürchten noch nicht gelernt hatten. Am Eingang des Dorfes stand ein alter Stadel, und in diesem Stadel ging ein Geist um. Der ließ es nicht zu, dass sein Tor geschlossen blieb. Man konnte es verriegeln und versperren, so fest man wollte. Am nächsten Morgen stand es wieder weit offen, als hätte keine Hand es je berührt. Eines Abends kamen die beiden Burschen von der Stö heim. Sie lachten und spotteten und sagten zueinander, »Wenn das Tor heute wieder offen steht, dann schließen wir es dem Geist zum Trotz.« Und siehe da, als sie den Stadel erreichten, stand das Tor abermals sperrangelweit offen. Voll Übermut traten sie näher, griffen nach dem Tor, doch genau in diesem Augenblick geschah es. Von der Obertenne fiel plötzlich ein schwarzer, unförmiger Haufen herab und traf die Buben mitten auf die Hände. Da war all ihr Übermut vorbei. Bewusstlos blieben sie liegen, und als man sie fand, waren sie schwer gezeichnet. Lange Zeit lagen sie krank danieder, und von diesem Tag an wusste man im Dorf, mit Geistern spaßt man nicht.
0: Haben also wieder was gelernt. So war das mit dem Stadlgeist im Ötztal. Wir machen weiter wieder mit der Musik und sind da jetzt im Jahr 1966. Diana Ross and the Supremes. You can't hurry love.

0: die Südsteirer auf O1, No Kangaroos in Austria. Ja, das wird ja immer wieder mal im Ausland verwechselt. Das ist Radio 1 Tirol am Mittwochnachmittag, gleich mit Blutschink.
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0: Und dann schauen wir noch ins Zillertal und freuen uns auf die Haderlumpen.
1: Bis zum letzten Herzschlag.
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0: Und wir sind reich an viel guter Musik, gleich mit The Crystals, Dan He Kissed Me und Nick P, du und ich. Zuvor aktuelle Infos jetzt um genau 15.30 Uhr mit Rosi Aigner-Gertl.
1: Schönen Nachmittag.
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1: Hilft ein ÖVP-Parteibuch, einen Job in einer Behörde oder in einem öffentlichen Unternehmen zu bekommen? Darüber hat heute der Landtag diskutiert. Die Opposition hat dazu mehrere Beispiele aufgezählt.
3: Aus dem Büro des Landeshauptmanns ging es direkt in die Bezirkshauptmannschaft Kufstein, dann auch direkt in die Bezirkshauptmannschaft Innsbruck und wieder zurück. Felbertauernstraße, Divac.
4: Es ist halt oft so, dass gerade bei diesen Bewerbungen sich viele Personen ganz einfach nicht bewerben, weil sie genau wissen, dass sie es nicht werden.
1: Landeshauptmann Anton Matle von der ÖVP sieht das ganz anders und protestiert.
5: Das ist eine Unterstellung, gegen die ich mich ganz einfach auch verwehre, geschätzte Damen und Herren. Es gibt keine Stellenbesetzung ohne eine entsprechende Ausschreibung, ohne ein entsprechendes Hearing.
1: Wobei sich die Kritik der Opposition auch vielmehr dagegen richtet, dass am Ende dieser Hearings zu oft ein ÖVP-Mitglied den Zuschlag bekommen würde. Anton Matle beharrt darauf, dass immer die bestqualifizierte Person eingestellt werde. Anstoß zur Diskussion war die Besetzung der neuen Bildungsdirektorin im Juni. Auch sie war früher Abgeordnete der Volkspartei. Am Seefelder Plateau soll ein Deutscher versucht haben, seinen Bruder zu töten. Der 32-Jährige soll in der Nacht auf Montag vor einem Lokal mit einem Auto auf seinen 27-jährigen Bruder losgefahren sein. Der Mann ist dabei gegen die Windschutzscheibe geschleudert worden und schließlich zu Boden gestürzt. Der Verletzte ist in die Innsbrucker Klinik eingeliefert worden, er hat diese aber bereits wieder verlassen können. Der 32-Jährige ist mit dem Auto geflüchtet. Er hat allerdings kurze Zeit später gefasst werden können. Polizeisprecher Christian Viehweider dazu.

0: Es stellte sich heraus, dass der Mann alkoholisiert war und zudem über keine Lenkberechtigung verfügte. Er wurde dann in weiterer Folge in die Justizanstalt Innsbruck eingeliefert.
1: Dem Angriff ist ein Streit zwischen den Brüdern vorausgegangen. Und nach den Murnaereignissen am Montagabend im Pitztal sind die Aufräum- und Sicherungsarbeiten auch heute Mittwoch weiterhin in vollem Gange. Johannes Monz vom Baubezirksamt Imst sagt dazu:
2: Wir sind derzeit mit 9 Baggern, 5 LKW im Einsatz. Der Gemeindetraktor fährt dazu. Wir haben einen Waschwagen und eine Kehrmaschine im Einsatz. Und von der Landesstraßenverwaltung, von der WLV und von der Gemeinde sind insgesamt 12 Mitarbeiter mit den Aufräumungsarbeiten beschäftigt.
1: Die Pitztalstraße bleibt im Bereich zwischen den Ortsteilen Haierlach und Eckenstall im Gemeindegebiet von St. Leonhard im Pitztal weiterhin für den gesamten Verkehr gesperrt. Wie bereits heute Vormittag hat es auch am Nachmittag für ein begrenztes Zeitfenster die Möglichkeit gegeben, über eine eigens ertüchtigte einspurige Umfahrung ins bzw. aus dem hinteren Pitztal zu fahren. Aktuell arbeitet man mit Hochdruck daran, dass die Umfahrung ab heute Abend durchgehend mit Hilfe einer Ampelregelung einspurig befahrbar werden kann. Wir von Radio U1 Tirol informieren Sie selbstverständlich, sobald die dauerhafte Öffnung der Umfahrung möglich ist. Und was sonst noch auf Tirol Straßen los ist, das weiß mein Kollege Fabian Strickner.
3: Wir sind im U1 Verkehrsservice jetzt und da gibt es stockenden Verkehr auf der A13 Brenner Autobahn zwischen Schönberg und dem Brenner in Fahrtrichtung Italien. Lassen Sie bis zu 10 Minuten liegen. Und in Innsbruck, der Stau am Südring rund um die Grasmeierkreuzung. 5 bis 10 Minuten dauert es da im Baustellenbereich länger. Wir wünschen eine gute und eine sichere Weiterfahrt.
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0: Der Mittwochnachmittag auf U1. Und da schauen wir jetzt schon einmal, was am Wochenende so los ist bei uns im Land.
1: Was ist los in Tirol?
0: Diesen Samstag und Sonntag findet in Aldrans das 71. Bataillonsschützenfest statt. Am Samstag ab 16.30 Uhr Tag der Fahnen und Marketenterinnen mit den jungen Zellbürgern und am Sonntag Bataillonsschützenfest. Alle Infos dazu unter schützenkompanie-aldrans.at. Und dieses Wochenende 250-Jahr-Jubiläum der Schützenkompanie Ried-Kaltenbach. Foto- und Videoausstellung Freitag und Samstag von 17 bis 20.30 Uhr im Pfarrsaal Ried im Zillertal. Sonntag Bataillonstreffen Mittleres Zillertal, Beginn 9.30 Uhr mit Feldmesse beim Bohrerfeld in Ried im Zillertal. Kompanievorstellung und Defilierung am Dorfplatz und anschließendem Fest beim Pavillon mit Vollgas Tirol.
1: Wir geben auch Ihre Veranstaltung bekannt. Rufen Sie uns an unter 052 42 61 032 052 42 61 030.

0: Die Niki. Ist es wirklich schon vorbei? Hoffentlich müssen wir das nicht morgen am Abend auch sagen. Es ist also bald soweit und das Herz von den österreichischen Fußballfans, das schlägt morgen definitiv wieder höher. Nach dem dramatischen letzten Gruppenspiel gegen Algerien trifft die Mannschaft von Ralf Rangnick morgen in Los Angeles also auf Titelmitfavorit auf Spanien. Und vielleicht wird er auch ein Tiroler mit am Platz sein gegen La Furia Roja, wie die spanische Nationalmannschaft ja auch genannt wird. Zwei Tiroler sind jedenfalls im Kader. Öztaler Alessandro Schöpf und auch der Kirchbichler Marco Friedl. Der ist ja gegen Argentinien auch schon eingewechselt worden und der freut sich schon auf die morgige Partie.
1: Liebe Grüße nach Tirol. Wir sind da, oder ich bin da in unserem Teamhotel in Santa Barbara. Ja, am Donnerstag geht es ums Weiterkommen gegen Spanien fürs Achtelfinale. Unglaublich viel natürlich bei der WM dabei zu sein. Es gibt wenig bessere Momente, glaube ich, als Fußballer. Ich wünsche euch natürlich dann ganz, ganz viel Spaß. Hoffen wir alle, dass wir weiterkommen und liebe Grüße nochmal von Santa Barbara nach

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1: Mit Christina Adler. Bund, Länder und Gemeinden haben sich nach einem Jahr Verhandlungen nun zumindest auf Grundzüge einer Staatsreform geeinigt. So sollen unter anderem der Jugendschutz bundesweit vereinheitlicht werden und in den Kindergärten sollen einheitliche Standards, etwa für die Gruppengröße oder die Mindestausbildung für Assistenzkräfte, festgelegt werden. Nicht nur jetzt im Sommer ist es wichtig, sich vor der Sonne zu schützen. Daran erinnern heute Österreichs Hautärzte. Sie haben ihren Vorschlag für eine bessere und gezieltere Hautkrebsvorsorge präsentiert. Und die wichtigste Vorsorge beginnt bei jedem Einzelnen von uns, sagt Hautarzt Peter Kölbinger, beim Schutz vor übermäßiger UV-Strahlung.
2: Und unsere Empfehlung lautet jetzt etwas plakativ, nicht rot, nicht braun. Also man soll sich so verhalten, dass man weder rot wird, das auf jeden Fall nicht, also keinen Sonnenbrand, und auch nicht zu braun.
1: Ein jährlicher Ganzkörpercheck sei wissenschaftlich nicht die beste Lösung, meinen die Experten. Besser und effizienter seien regelmäßige Selbst- oder Partneruntersuchungen. Menschen mit höherem Risiko sollten aber häufiger von Hautärzten kontrolliert werden. Mit einer großen Eröffnungsfeier in Dublin startet Irland heute in die EU-Ratspräsidentschaft und übernimmt das Zepter von Zypern. Die Iren haben da ein durchaus schwieriges halbes Jahr vor sich. Einerseits streitet die EU über ihr Budget für die Jahre 2028 bis 2034 und andererseits soll auch bei der EU-Erweiterung wieder mehr Tempo gemacht werden. Ab heute ist in Österreich der verpflichtende Haustierführerschein in Kraft. Wer erstmals einen Hund, eine Schlange, Echse oder eine bestimmte Papageienart halten möchte, muss aufgrund einer neuen Novelle des Tierschutzgesetzes ab sofort einen sogenannten Sachkundenachweis erbringen. Der Nachweis umfasst einen mindestens 4-stündigen Theoriekurs und bei Hunden zusätzlich eine praktische Einheit von 2 Stunden.
3: 2 Minuten nach 16 Uhr. Wir sind bei Ihnen auf den Tiroler Straßen im U1 Verkehrsservice und schauen da auf die A12. Interlautobahn, da staut es in Fahrtrichtung Kufstein ab Innsbruck Ost und es dauert aktuell 5 bis 10 Minuten länger. Und im Stadtgebiet von Innsbruck, da lassen sie aktuell ebenfalls 5 bis 10 Minuten liegen, und zwar am Südring und auch am Innrhein. Wir wünschen eine gute und vor allem eine sichere Weiterfahrt. Schauen zum Wetter, und in ganz Tirol ziehen weiterhin Regenschauer und Gewitter drüber, die teils wieder sehr kräftig ausfallen. Dazu hat es auch ordentlich abgekühlt, wie aktuell in Navis bei 9 Grad, 15 Grad in Westendorf, 14 sind es in Mirming, 13 Grad werden uns in Elbigenalb angezeigt und 16 Grad jetzt gerade in Bad Hering. Morgen am Donnerstag geht es dann etwas wechselhaft weiter. Zeitweise kann sich die Sonne zwar wieder zeigen, es sind vereinzelt aber auch immer wieder Regenschauer mit dabei. Die Höchstwerte, die erreichen morgen 22 bis 27 Grad.
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3: Ja, und da geht's heute bei uns ab in den Urlaub. Da freuen sich sicherlich schon viele Tirolerinnen und Tiroler auf Sonne, feine Temperaturen, gutes Essen, das Meer und natürlich vor allem viel Erholung. So stellt man sich einen gelungenen Urlaub auf alle Fälle vor. In den Ferien bzw. vor allem auch davor sollte man aber auch schon einiges beachten, damit der Urlaub eben dann nicht vielleicht eine böse Überraschung bereithält. Und dazu unterhalten wir uns heute mit dem Konsumentenschützer von der AK Tirol. Und zwar im Studio zu Gast ist Christian Schuster. Wolf, einen feinen Nachmittag.
5: Schönen Nachmittag.
3: Herr Schuster-Wolf, vielleicht kurz schon einmal zum Einstieg, über was werden wir denn heute in dieser Stunde sprechen?
5: Also wir werden sprechen über alle möglichen Themen rund um das Reisen, die halt einen rechtlichen Zusammenhang haben, also Tipps für die Buchung, wie man Kosten sparen kann, wie man sich absichern kann und wie man eben einen möglichst stressfreien Urlaub erleben kann, ohne sich über rechtliche Dinge Sorgen machen zu müssen.
3: Das ist unser Ziel da heute, eben viele Informationen an Sie weiterzugeben. Da starten wir dann auch gleich mit den ersten Tipps rund um den Urlaub. Zuvor mal jetzt Musik von den Nokis, und damit wünschen wir einen feinen Mittwochnachmittag.

0: Der Mittwochnachmittag auf U1, heute wieder mit AK on Air. Zu Gast ist der Konsumentenschützer Christian Schuster-Wolf und wie eingangs erwähnt, sprechen wir eben über den Urlaub und was man auch vor allem im Vorfeld schon beachten kann und sollte, damit es eben vielleicht nicht eine Kostenfalle wird, in die man hineinzappt. Herr Schuster-Wolf, was sind generell die Gedanken, die man sich machen sollte vor einem Urlaub, damit man da eben nicht vielleicht Gefahr läuft, dann mehr zu zahlen, als man eigentlich müsste?
1: Ja, also da kann ich gern gleich den ersten und wichtigsten Tipp geben, nämlich die Art der Reisebuchung ist die wichtigste Entscheidung, die man überhaupt treffen kann. Also mir ist natürlich völlig klar, wenn man einen Urlaub bucht, dann ist man mit vielen Dingen beschäftigt. Wann bekommt man Zeit vom Arbeitgeber, wann kann man Urlaub nehmen, wie ist es mit der Familie?
0: So, ich muss jetzt leider ganz kurz unterbrechen, ja. Das ist eigentlich jetzt auch selten, aber es ist jetzt eine Geisterfahrermeldung hereingekommen. A12 Inntal Autobahn. Achtung, da ist ein Geisterfahrer unterwegs und zwar ist er unterwegs im Bereich Innsbruck Mitte und Unterland. Also dieser Bereich aktuell besonders vorsichtig fahren. Also A12 Inntal Autobahn, da ist ein Geisterfahrer unterwegs zwischen Innsbruck Mitte und dem Unterland. Also bitte hier besonders vorsichtig sein. So. Damit machen wir jetzt wieder weiter. Entschuldigung, dass ich da jetzt hineingeprescht bin, aber war natürlich eine wichtige Info. Vielleicht starten wir noch einmal ganz schnell mit den Tipps, Herr Schuster-Wolf, eben rund oder wo Sie eben jetzt auch aufgehört haben.
1: Ja, gerne. Also nochmal die wichtigste Entscheidung, die man bei der Reise eben berücksichtigen muss, ist die Art des Vertrages. Man kann natürlich auf verschiedenste, man kann sich selber die Reise zusammenstellen, indem man verschiedene Flüge zum Beispiel bucht und ein Hotel und einen Transfer oder einen Mietwagen und sich das einfach alles selber zusammenstellen. Oder man kann eine Pauschalreise buchen, wo eben das alles schon vorab kombiniert wird und von einem Veranstalter zur Verfügung gestellt wird. Und das wird oft unterschätzt, wie viel an dieser Entscheidung dranhängt. Jetzt ist es natürlich völlig klar, wie ich davor schon gesagt habe, man hat natürlich sehr viele Dinge im Kopf, wenn man den Urlaub bucht. Wann bekommt man frei? Wann hat die Familie Zeit? Wie viel kostet der Urlaub? Wohin soll es gehen? Wer möchte wohin? Wie groß ist das Zimmer? Wie viele Schlafzimmer braucht man? 100 Entscheidungen, die man treffen muss. Ist natürlich völlig klar, dass man da nicht so den Kopf unbedingt hat für juristische Details. Aber eben deswegen weise ich darauf hin, es ist eben eine wichtige Entscheidung, die man da trifft, welche Art von Vertrag man abschließt. Stellt man sich die Reise selbst zusammen, dann hat das die Konsequenz, dass man sehr viele Vertragspartner hat für die einzelnen Leistungen, wo mitunter unterschiedliche Rechtsordnungen zur Anwendung kommen. Also wenn ich jetzt zum Beispiel mit einer deutschen Airline nach Spanien fliege und innerhalb von Spanien noch einen zweiten Flug buche und dann ein Hotel in Spanien, dann habe ich drei Verträge, wo dreimal eine jeweils andere Rechtsordnung und ein jeweils anderer Gerichtsstand im Streitfall zum Tragen käme. Ich habe keine Insolvenzabsicherung, sollte einer der Leistungsträger insolvent werden, ist mein Geld weg. Und ja, wenn es irgendwelche Probleme gibt, wenn ich von einem Flug zum zweiten Flug zum Beispiel hängen bleibe wegen einer Flugstörung, dann muss der zweite nicht auf mich warten oder mich entschädigen, sondern ich muss mich dann selber kümmern, dass ich an mein Ziel komme. Ganz anders ist das bei einer Pauschalreise. Da wird wirklich das Paket gebucht und das Paket ist so geschuldet, wie es gebucht ist. Das heißt, wenn es zu einer Flugstörung kommt, dann muss der Veranstalter dafür sorgen, dass ich an mein Ziel komme mit einem Ersatzflug. Wenn einer der Leistungsträger insolvent wird, dann geht mich das überhaupt nicht. Ich verliere kein Geld, also ich bin abgesichert. Ich habe einen Vertragspartner und nur einen Gerichtsstand in Österreich, beziehungsweise habe einen Gerichtsstand in Österreich, so muss ich korrekterweise sagen. Also ich habe hier sehr viel Sicherheit, die ich mit einer Pauschalreise kaufe. Und ich würde eben deswegen auf jeden Fall empfehlen, sich diese Entscheidung gut zu überlegen und im Zweifel auch eine Beratung in Anspruch zu nehmen, zum Beispiel in einem Reisebüro, und durchaus auch zu vergleichen. Und abschließend noch dazu, das vermeintlich verlockende billigere Angebote von Direktbuchungen, die relativieren sich dann schnell. Wenn man das berücksichtigt, was ich jetzt gesagt habe, dann relativieren sich die Kostenvorteile, die man auf den ersten Blick vielleicht bei Einzelbuchungen hat. Das relativiert sich dann und deswegen sollte man das ganze Bild im Auge behalten.
0: Alles klar, also da haben wir jetzt schon mal die Unterschiede gehört zwischen Pauschalreise und eben jener, die individuell dann gebucht wird. Wir sprechen gleich weiter und haben weitere Tipps. Zuvor freuen wir uns jetzt auf ABBA mit Hasta Banana.

0: spanische Musik von einer schwedischen Gruppe. Da bekommt man vielleicht auch schon ein bisschen Urlaubsgefühle und über den Urlaub sprechen wir heute in AK On Air hier auf U1 gemeinsam mit dem Konsumentenschützer Christian Schuster-Wolf. Jetzt ist es ja so, Herr Schuster-Wolf, wenn man eine Reise bucht, dann ist es meistens eh schon recht teuer. Dann wird man am Ende noch gefragt, ob man das Ganze auch versichern will. Zahlt sich das aus in den meisten Fällen, dass man dann eben noch ein bisschen was drauf zahlt? Soll doch einmal irgendwas sein?
1: Also definitiv ja, das kann ich gleich mal vorwegnehmen. Es gibt die unterschiedlichsten Versicherungsprodukte für Reisen und da kann man jetzt von Minimalpaket bis Maximalpaket sozusagen wählen und es gibt auch sehr viele Anbieter am Markt, die sich ein bisschen unterscheiden in den Details. Aber vorweg, es macht auf jeden Fall Sinn. Das beginnt einmal, also sozusagen, wenn wir unten beginnen, bei der Stornokostenversicherung. Warum? Wenn man die Reise stornieren muss, aus Gründen, die man nicht verschuldet hat, zum Beispiel also Erkrankung, Arbeitsplatzverlust oder naher Angehöriger braucht etwas und man kann die Reise aus eben solchen Gründen nicht antreten, dann hat man daran keine Schuld, ja? Man hat kein Verschulden und es ist jetzt dann unfair oder fühlt sich unfair an, trotzdem die Reise bezahlen zu müssen, es ist rechtlich aber so. Also alle Gründe, die in der Sphäre des Reisenden liegen, für die haftet der Reisende, der Reiseveranstalter oder die Unternehmen haften nur für Gründe, für Stornogründe, die in ihrer Sphäre liegen. Also das heißt, ich muss die Reise bezahlen, wenn ich aus Gründen in meiner Sphäre nicht fahren kann. Und genau hierfür gibt es die Stornokostenversicherung, die eben die meisten dieser Fälle, die ich genannt habe, abdeckt, also Erkrankung oder Probleme im nahen Angehörigenbereich, Arbeitsplatzverlust. Bei Matura-Reisen ist es zum Beispiel das Nichtbestehen der Matura-Klasse beziehungsweise eben andere Gründe, die in diesem Zusammenhang bestehen können. So, das heißt also, das macht auf jeden Fall Sinn, damit man nicht auf den Kosten sitzen bleibt. Das würde ich immer abschließen. Dann kann man jetzt nach oben hin noch mehr Versicherungsprodukte dazugeben. Das hängt aber auch davon ab, wo man hinfährt und wie dort die Versorgung ist. Also wenn man jetzt zum Beispiel innerhalb der EU verreist, hat man ja die Reiseversicherung bzw. die Krankenversicherung haben wir ja durch die europäische Versicherungskarte, also wir haben ja mit unserer E-Card Zugang in der Europäischen Union zum Gesundheitssystem, aber je nach Land kann das unterschiedlich toll ausgebaut sein und kann es unterschiedlich lange dauern, dass man da Hilfe bekommt. Das heißt, es macht dann schon Sinn, vor allem wenn man weiß, man ist schon eher vulnerabel oder man hat Kinder dabei und möchte die auch gut versorgt wissen, dass man eine Gesundheits- oder Reisekrankenversicherung noch dazu abschließt. Was gibt es noch für Produkte? Also verschiedene Serviceprodukte würde ich es mal nennen, also Verspätungsschutz oder Gepäckschaden. Schutz und so weiter. Also das sind alles Dinge, die jetzt vom Vertrag an sich auch erfasst sind. Das heißt, wenn die Airline mein Gepäck verliert, dann haften die mir ja sowieso. Aber ich kann jetzt über eine Versicherung diesen Schaden, diesen Gepäckverlust auch absichern, sodass ich von denen zum Beispiel sofort eine bestimmte Unterstützung bekomme. Also da gibt es so verschiedene Bausteine, die man da noch ergänzen kann.
0: Alles klar, also das zum Thema Reiseversicherung sollte mal was sein, da ist man dann also auch dementsprechend abgesichert. Wir sprechen dann in dieser Stunde noch weiter mit unserem Gast, Konsumentenschützer Christian Schuster-Wolf von der AK Tirol, heute also bei uns. Und jetzt freuen wir uns auf die Tierseher und früher. Feinen Nachmittag.

0: Das ist der Mittwochnachmittag auf U1 und bei uns geht's in Kürze weiter mit Musik vom Tauernecho. Himmel, Hölle, Äpfel oder Blut. Sind übrigens auch am kommenden Sonntag mit dabei beim U1 Frühshoppen auf der Rübezahl Hütte in der Wildschönau. Und gleich haben wir auch noch Musik von den Seern im Gepäck.
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1: Aus dem Studio begrüßt sie Rosi Aigner-Gertl. Schönen Nachmittag. Intensiver Regen zieht aktuell übers Land. In vielen Landesteilen regnet es seit Stunden ununterbrochen. Weil auch die Gewitterereignisse der vergangenen Tage kräftige Niederschläge mit sich gebracht haben, steigen die Pegelstände. Sorgen über ein mögliches Hochwasser müsse man sich laut Georg Raffainer, dem Leiter des Hydrographischen Dienstes des Landes, aber nicht machen.
2: Die Niederschlagsfront ist im Westen von Innsbruck bereits durch mit den intensivsten Niederschlägen und ist jetzt im Zillertal. Verlagert sich dann im Laufe des Nachmittags weiter in Richtung Unterland. Die Niederschlagsmengen bleiben aber begrenzt, sodass wir nicht von einer Hochwassergefahr an den Talflüssen ausgehen müssen.
1: Die weitere Entwicklung beobachten die Mitarbeiter des Hydrographischen Dienstes dennoch genau. Jetzt ist es fix, Irene Girkinger bleibt bis 2033 Intendantin des Tiroler Landestheaters. Das ist heute bekannt gegeben worden. Felix Pick mit den Einzelheiten.
3: Der Tiroler Landeshauptmann und der Innsbrucker Bürgermeister haben als zuständige Vertreter den Vertrag von Irene Girkinger verlängert. Dieser läuft zwar ohnehin noch bis August 2028, wegen der langen Vorlaufzeiten im Theaterbusiness war aber zu erwarten, dass die Verlängerung bald erfolgen wird. Somit bleibt Irene Girkinger also bis 2033 im Amt. Die Vertragsverlängerung sei ein wichtiges Zeichen für Stabilität, betont Landeshauptmann Anton Mattle heute in einer Presseaussendung. Irene Girkinger bedankt sich für das Vertrauen und zeigt sich hochmotiviert, den eingeschlagenen Weg gemeinsam mit dem restlichen Führungsteam fortzusetzen.
1: Und für das Liken von Videos in den sozialen Medien Geld verdienen. Das klingt verlockend. Auch ein 25-jähriger Mann aus dem Tiroler Oberland hat vor kurzem an diesem Geschäftsmodell Gefallen gefunden und ist dabei Betrügern auf den Leim gegangen. Auf der Plattform TikTok ist ihm dieses Angebot unterbreitet worden. Dafür hat er im Vorfeld immer wieder Geldbeträge überweisen müssen, die ihm aber nicht erstattet worden sind. Der Schaden liegt bei mehr als 10.000 Euro. Soweit die Nachrichten aus unserem Land.
4: Und wir schauen weiter auf die Tiroler Straßen im UN Verkehrsservice. Und da gibt es nach wie vor keine Entwarnung von der Geisterfahrermeldung von der A12 Interlautobahn. Da ist bei Innsbruck Mitte Richtung Unterland laut Polizei ein E-Moped in der falschen Richtung unterwegs. Fahren Sie da also bitte weiterhin vorsichtig. Wir geben dann die Entwarnung durch, sobald eben das Fahrzeug die Autobahn verlassen hat. Wir bleiben auf der A12 Interlautobahn. Da gibt es stockenden Verkehr ab Innsbruck Ost Richtung Kufstein. Sie verlieren 5 bis 10 Minuten an Zeit. Und es ist jetzt auch einiges los in den Stadtgebieten, speziell in Innsbruck, Hall, Wörgl und in Kufstein. An den üblichen Stellen müssen Sie auch bis zu 10 Minuten mehr Zeit einplanen. Wir wünschen eine gute und vor allem eine sichere Weiterfahrt.
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4: Bei uns geht's musikalisch weiter mit dem Tauernecho und danach haben wir noch einige Informationen in unserer Sendung AK on Air. Heute geht's eben speziell um den Urlaub, was man alles im Vorfeld beachten sollte. Zu Gast ist der Konsumentenschützer Christian Schusterwolf. In Kürze wieder mehr hier bei uns.

0: So klingt der Mittwochnachmittag auf U1 und in dieser Stunde heißt es eben wieder AK on Air. Zu Gast ist der Konsumentenschützer Christian Schuster-Wolf und wir sprechen eben über den Urlaub und was da eben auch rechtlich alles dazugehört, auf was man achten sollte. Für viele geht es natürlich auch mit dem Flieger in die Ferien und da gibt es unter anderem, Herr Schuster-Wolf, die Fluggastrechteverordnung generell und da hat es jetzt auch eine Neuerung gegeben, vielleicht einmal ganz allgemein. Was regelt denn die Fluggastrechteverordnung?
1: Die Fluggastrechteverordnung ist eine ganz wunderbare und sehr umfassende Regelung, die für Flugpassagiere gilt seit 2005. Und beinahe jeder von uns, der hin und wieder geflogen ist in den letzten 21 Jahren, hat in irgendeiner Form mit der Verordnung zu tun gehabt. Sie regelt nämlich sehr viele Fälle, nämlich die Fälle von Annullierung, von Nichtbeförderung. Also Nichtbeförderung bedeutet, der Flug geht, aber ich darf nicht mitfliegen, zum Beispiel im Fall einer Überbuchung, also Nichtbeförderung. Und drittens Verspätung. Und einen von diesen drei Fällen, das hat jeder von uns wahrscheinlich schon mal erlebt. Und das ist von der Fluggastrechteverordnung erfasst und die regelt ein bestimmtes Quantum an Rechten und Geldbeträgen, die man dann zu bekommen hat, wenn einer dieser Fälle eintritt. Also das Wichtigste ist, man hat einen Anspruch auf alternative Beförderung, man hat einen Anspruch, wenn der Flug annulliert wird oder man nicht befördert wird, dass man auch das Geld zurückerhalten kann, wenn der Flug jetzt zum Beispiel sinnlos geworden ist oder man fliegt eben mit einem alternativen Flug. Und zusätzlich hat man auch noch Anspruch auf eine sogenannte Ausgleichsleistung in einer pauschalen Höhe, die kilometerabhängig ist, von 250, 400 oder 600 Euro. Und dazu gibt es auch noch ein paar andere Zusatzleistungen, Verpflegung, Essen, Trinken und auch Hotelübernachtungen, wenn es notwendig ist, weil der Flug zum Beispiel auf den nächsten Tag verlegt wird.
0: Und die Europäische Union hat eben erst vor kurzem dann eine neue Novelle eben rund um diese Verordnung beschlossen. Was ist da jetzt neu dazu gekommen?
1: Ganz genau, das ist wirklich ganz frisch, erst vor wenigen Wochen beschlossen worden. Das hat aber eine längere Vorgeschichte. Und zwar gibt es jetzt seit bereits 13 Jahren, also Sie haben sich nicht verhört, seit 13 Jahren wird um diese Reform gestritten. Warum? Im Hintergrund handelt es sich um eine der umstrittensten gesetzlichen Regelungen der EU überhaupt, weil die Airlines einfach massiv gegen diese Verordnung waren. Vom Tag 1 weg, seit diese Verordnung existiert, ist die Airline-Branche sozusagen auf Kriegsfuß mit dieser Verordnung. Das kann man wirklich so sagen. Und davon zeugen mehrere hundert Vorlagen vor den Europäischen Gerichtshof auch. Und es gibt mittlerweile ungefähr 100 Urteile, die eben diese Fluggastrechteverordnung betreffen. So, und jetzt ist seit 13 Jahren bereits ein Papier der Europäischen Kommission am Tisch, wie man diese Verordnung reformieren könnte. Und so lange wurde jetzt eben auch gestritten. Und man muss sich mal vorstellen, dass die Branche verlangt hat, extrem die Passagierrechte zurückzufahren und im extremsten Fall hätte das dazu geführt, dass bis zu 85% der Passagierrechte, die wir heute haben, wären dann weg gewesen. Also es war eine Reduktion von Zeitschranken, eine Reduktion von Geldbeträgen und so weiter und so fort. Und es ist deswegen vor diesem Hintergrund eben eine große Sensation und für uns eine große Erleichterung auch und gleichzeitig ein großer Erfolg, weil wir uns da auch sehr eingebracht haben in diese Diskussion, dass eben jetzt diese Regelung, so wie sie beschlossen wurde, auch beschlossen wurde. Also es bleibt jetzt bei diesen Ausgleichsansprüchen in der Höhe, wie ich sie genannt habe, 250, 400, 600 Euro ab 3 Stunden Verspätung oder eben sonst bei Annullierung von Flügen, plus die weiteren Leistungen, die ich davor genannt habe, also dass man die Wahl hat zwischen einer alternativen Beförderung oder das Geld für das Ticket zurückzubekommen. Und es gibt auch noch ein paar weitere Vorteile. Zum Beispiel sind jetzt die sogenannten No-Show-Klauseln oder Hin- und Rückflug-Klauseln. Das kennt, glaube ich, auch jeder von uns, der schon mal auch nur ein bisschen die Überschriften gelesen hat in den Beförderungsbedingungen von Airlines. Diese Hin- und Rückflug-Klauseln besagen, wenn Sie den Hinflug und den Rückflug kombiniert buchen und dann aus irgendeinem Grund, warum auch immer, den Hinflug nicht antreten oder teilweise nicht antreten, dann verlieren sie ihren Anspruch auf den Rückflug. Oder, was manche Airlines gemacht haben, sie verlangen einen Aufpreis für den Rückflug. Und wir haben das schon immer bekämpft, auch bis vor Gericht. Und wir haben auch unzählige Male Recht bekommen und auch andere Verbraucherschutzorganisationen in Europa haben das in ihren jeweiligen Ländern gemacht und auch Recht bekommen. Und jetzt nach vielen Jahren der Forderungen gibt es endlich eine gesetzliche Regelung, die das auch klipp und klar so festlegt. Und das ist auch gleichzeitig jetzt ein großer Erfolg für die Passagiere, weil es jetzt einfach leichter wird.
0: Alles klar, also das sehr umfangreiche Informationen rund um die EU-Fluggastrechteverordnung und die Neuerungen. Und gleich sprechen wir wieder weiter nach Musik von Howard Carpendale.

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1: Ja, und da ist heute unser Gast in dieser Stunde, der Konsumentenschützer Christian Schuster-Wolf. Da haben wir eben schon viel gehört rund um die Urlaubsreisen, was da eben alles gilt, worauf man achten sollte. Und Herr Schuster-Wolf, Sie sind eben da speziell in der AK aus der Abteilung Grundlagenarbeit und die ist auch für das Magazin Wieso zuständig. Vielleicht können Sie kurz über dieses Magazin auch ein bisschen was erzählen. Da gibt es ja dann, glaube ich, auch eine Sonderauflage, eben die sich auch speziell rund um die Themen im Urlaub befasst.
2: Ganz genau, wir haben ein Magazin, das heißt Wieso, seit vielen Jahren schon, das sich mit verschiedenen Themen, die eben die Arbeiterkammer betreut, beschäftigt. Und wir haben immer wieder Sonderausgaben zu bestimmten Themen und jetzt gerade aktuell ein Reisevisum, das heißt Abflug in den Urlaub, und da befasst sich eben mit unterschiedlichsten Themen rund um das Reisen. Reiserecht natürlich auch drinnen, zum Beispiel Reisemängeltabellen, also die Frankfurter Tabelle, ich glaube, das hat jetzt auch jeder schon mal gehört, also was es mit den Reisemängeltabellen auf sich hat, oder Reisewarnungen sind zum Beispiel drinnen, also das sind rechtliche Themen, aber zum Beispiel auch wirtschaftliche Themen, zum Beispiel welche enorme wirtschaftliche Bedeutung die Reiseindustrie hat. Weiß zum Beispiel kaum jemand, dass die Reiseindustrie der größte Industriezweig der Welt ist, also ungefähr ex aequo mit der Landwirtschaft und für ungefähr 10% aller Arbeitsplätze weltweit verantwortlich ist. Also der wirtschaftliche Bereich wird etwas abgedeckt, aber auch das Thema Nachhaltigkeit, Stichwort Overtourism oder Umweltverschmutzung, und Umweltschäden durch Tourismus, beziehungsweise eben der Trend hin zum nachhaltigeren Tourismus.

0: Blättern im Magazin Wieso der AK Tirol. Und sagen wir schon wieder vielen Dank, Herr Christian Schuster-Wolf, heute für die vielen, vielen Infos. Für Sie geht es auch noch in den Urlaub heuer?
1: Ja, vielen Dank für die Einladung und einen schönen Nachmittag.
0: Ja, wünschen wir auch einen schönen Nachmittag. Das war also AK on Air.
2: Das war AK on Air auf Radio U1 Tirol.

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1: Mit Christina Adler. Die Lage am heimischen Arbeitsmarkt bleibt weiterhin angespannt. Ende Juni waren beim AMS rund 370.000 Menschen arbeitslos oder in Schulung gemeldet. Das sind mit 1,2% etwas mehr als noch vor einem Jahr. Es gibt aber auch Positives, sagt uns Johannes Kopp vom AMS.
2: Dass wir trotzdem eine Konjunkturerholung am Arbeitsmarkt sehen können, nicht nur die Männerarbeitslosigkeit sinkt, sondern auch im Bereich der offenen Stellen sehe ich, dass dem AMS wieder mehr Stellen gemeldet werden. Das heißt, wir haben einen steigenden Zugang an offene Stellen.
1: Am stärksten gestiegen ist die Zahl der Arbeitslosen in den Bundesländern Niederösterreich, Steiermark und in Tirol. Lediglich in Wien ist die Arbeitslosigkeit leicht zurückgegangen. Bund, Länder und Gemeinden haben sich nach einem Jahr Verhandlungen nun zumindest auf Grundzüge einer Staatsreform geeinigt. So sollen unter anderem der Jugendschutz bundesweit vereinheitlicht werden und in den Kindergärten sollen einheitliche Standards, etwa für die Gruppengröße oder die Mindestausbildung für Assistenzkräfte, festgelegt werden. Die Hitzewelle hat in Österreich zahlreiche Temperaturrekorde gebrochen. An 157 von 277 Messstationen der Geosphere Austria wurden im Juni neue Höchstwerte gemessen. Vielerorts sind die Temperaturen auf extreme Werte von über 40 Grad gestiegen. Damit zählt dieser Juni zu den außergewöhnlichsten Hitzeperioden seit Beginn der Wetteraufzeichnungen. Österreich ist bei den Tennis-Einzelbewerben in Wimbledon nicht mehr vertreten. Sebastian Ofner hat in der zweiten Runde des Grand-Slam-Turniers gegen den Polen Hubert Hurkacz verloren. Im Ranking wird Ofner damit zumindest 12 Plätze verlieren und an die 122. Stelle zurückfallen.
3: Gleich 2 Minuten nach 17 Uhr. Liebe Grüße zu Ihnen auf die Tiroler Straßen im U1-Verkehrsservice. Und da geht's auf die A12, die Inntalautobahn. Es staut aktuell ab Hall in Fahrtrichtung Innsbruck und Sie müssen da 10 Minuten mehr Zeit einplanen. In die Gegenrichtung staut es ab Innsbruck Ost und da dauert es auch 5 bis 10 Minuten länger. Und einiges los jetzt auch im Feierabendverkehr in den Stadtgebieten von Innsbruck, Hall, Innerwörgl und auch in Kufstein. Da müssen Sie 5 bis 10 Minuten an den üblichen Stellen mehr Zeit einplanen. Sollte Ihnen unterwegs noch was auffallen, gerne anrufen unter 052 42 61 030 30. Wir sagen vielen Dank und wir wünschen eine gute und eine sichere Weiterfahrt. Der Blick zum Wetter und da haben wir die aktuellen Temperaturen. 11 Grad sind sie jetzt in Seefeld, 15 Grad werden uns in Innsbruck, in Oderns und in Fieberbrunn angezeigt und 14 Grad sind es bei Ihnen in Schönwies. Da ist es also deutlich frischer als in den letzten Tagen. Dazu ziehen weiterhin teils kräftige Schauer und Gewitter über Tirol. Da schüttet stellenweise ja schon seit mehreren Stunden. Morgen am Donnerstag, da zeigt sich die Sonne, dann wieder etwas öfter. Da und dort können aber auch wieder Schauer drüber ziehen. Die Höchstwerte, die steigen etwas an und erreichen 22 bis 27 Grad morgen am Donnerstag.
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3: 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Der Tiroler Arbeitsmarkt, der zeigt sich weiterhin stabil. Diese guten Nachrichten kommen heute von den veröffentlichten Arbeitslosenzahlen für den abgelaufenen Juni. Die Details, die gibt es gleich bei uns. Wir schauen außerdem in Kürze zum Sport, haben da Infos vom Eishockey, auch von der WSG Tirol und wir schauen natürlich auch zur Fußball-Weltmeisterschaft. Dazu dürfen wir Sie mit viel Musik beliefern. Gleich die Flippers und die rote Sonne von Barbados und das ist die neueste von Helene Fischer, heute Nacht und damit eine feine Zeit.

0: Die aktuellen Arbeitslosenzahlen sind heute wieder veröffentlicht worden. Der Tiroler Arbeitsmarkt, der zeigt sich dabei weiter stabil. Ende Juni sind knapp 14.000 Menschen beim AMS Tirol arbeitslos gemeldet gewesen. Das sind um 221 mehr als vor einem Jahr. AMS Tirol Landesgeschäftsführerin Sabine Platzer-Wellberger sagt im U1-Interview:
1: Die Arbeitslosigkeit ist schon wieder ein bisschen gestiegen im Vergleich zum letzten Jahr, aber auch wiederum im Vergleich zu anderen Bundesländern wirklich ein moderates Wachstum. Dieses Wachstum, das ist vielleicht auch ein Trend, den wir jetzt schon länger haben, ist hauptsächlich im städtischen Bereich in Innsbruck. Also da verfestigt sich das ein bisschen.
2: Mit einer Arbeitslosenquote von 3,7% weist Tirol aber weiterhin den niedrigsten Wert aller Bundesländer auf. Erstmals seit Oktober letztes Jahr ist außerdem die Zahl der offenen Stellen wieder leicht gestiegen. Aktuell sind beim AMS Tirol mehr als 7.300 sofort verfügbare Jobs gemeldet. Sorgen bereitet dem Arbeitsmarktservice hingegen die steigende Zahl der Langzeitbeschäftigungslosen. Derzeit sind mehr als 2.400 Menschen in Tirol länger ohne Arbeit. Ein Plus von knapp 15% gegenüber dem Vorjahr. Besonders betroffen sind ältere Menschen sowie Personen mit gesundheitlichen Einschränkungen. Deshalb setzt das AMS verstärkt auf Qualifizierungsmaßnahmen und gezielte Förderprogramme für ältere Arbeitskräfte.
1: Das nennt sich die Aktion 55 Plus momentan, wo man intensiv ältere Personen am Arbeitsmarkt unterstützen in Tirol. Also momentan sind schon 500 Menschen in diesem Programm, wo ganz viel Beratung ist, wo es aber auch Eingliederungsbeihilfen für Betriebe gibt und wo man sehr erfolgreich Menschen unterstützen, weil das ja eine Personengruppe ist, die sehr oft noch viele Arbeitsjahre vor sich hat.
2: Auf die kommenden Monate blickt Sabine Platzer-Wellberger positiv, was den Arbeitsmarkt betrifft.
1: Wir gehen davon aus, dass man so quasi mit dieser Überschrift Stabilität auch für das zweite Halbjahr wirklich auch von niederen Arbeitslosenquote so in der Dimension zwischen 4%, 4,5% gehen werden.
2: Offizielle Berechnungen gehen davon aus, dass die Arbeitslosigkeit ab Herbst bei uns tatsächlich sinken wird. Anna-Maria Rödig, Radio U1 Tirol.

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2: Wir tun jetzt aber nicht hupfen oder hatschen, sondern wir starten beim Eishockey, Rose Aigner-Gärtl.
3: Genau, die Kitzbüheler Adler halten Verstärkung durch Verteidiger Mario Ebner. Der 30-jährige Wahl-Kitzbüheler kehrt nach einem Abstecher nach Frankreich und einer Saison bei seinem Jugendverein wieder in die Gamstadt zurück. Vizepräsident Michael Wiedmoser ist von Ebners Qualitäten überzeugt. Mit seinem Auslandsaufenthalt in Frankreich und der Saison bei den Innsbrucker Haien hätte Ebner in den letzten beiden Saisonen wertvolle Erfahrungen gesammelt, heißt es. Des Weiteren haben die Adler den Vertrag mit dem 22-jährigen Patrick Bruckner verlängert.
2: Mit Mario Ebner war ich übrigens beim Bundesheer, als kleine Randnotiz.
3: Eine nette Anekdote.
2: Wir schauen weiter zum Fußball. Da steht für die WSG in der Sommervorbereitung eine Reihe von Testspielen auf dem Programm.
3: Genau, bereits am Samstag wird's in Angerberg gegen die Bohlen von Gornik Sabsche ernst. Am Zeugnistag, dem 10. Juli, steht dann in Schwarz die Begegnung mit den Ukrainern von Borussia Sotimir auf dem Programm. Es folgen weitere Spiele gegen Hertha BSC in Kundl und gegen den SC Wieselburg in Wieselburg. Für 1. August ist der Auftakt in der Admiral-Bundesliga gegen Sturm Graz vorgesehen.
2: Und schon in einer knappen Dreiviertelstunde wird es dann bei der Fußball-Weltmeisterschaft wieder ernst.
3: Genau um 18 Uhr steigt die Partie England gegen Kongo, um 22 Uhr trifft Belgien auf Senegal. Ja, und einmal noch schlafen, dann steht endlich Österreich gegen Spanien auf dem Rasen. Los geht's morgen um 21 Uhr.
2: Alles klar, was glaubst du und wie geht's aus? Spanien, Österreich?
3: Ich glaube an Wunder und tippe auf Österreich.
2: Du glaubst an Wunder. Wie viel?
3: Schwer zu sagen, ein 1-0.
2: Ein 1-0 geht sich also aus, okay.
3: Optimismus kennt keine Grenzen.
2: Ja, wunderbar. Also wir drücken da jedenfalls fest die Daumen. Jetzt machen wir musikalisch weiter mit den Gypsy Kings bei Lamy. Rosi, gibt's noch was zum Sagen?
3: Nein,
2: dann
3: wir
2: jetzt
3: überlassen der Musik das Wort.

feinen Mittwoch. Wünsch mal auf eins. Und da geht's gleich musikalisch weiter mit den Tiroler Alpenkavalieren. Schön bei dir zu sein. Und gleich auch zu hören.

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0: Ihr seht jetzt mich auch nie ganz lang allein, ist schon wieder im Studio jetzt bei mir, und zwar die Rose Aigner-Gertl.
1: Schönen Abend.
0: Für die Tirol Nachrichten um 17.30 Uhr.
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1: Erfreuliche Nachrichten erreichen uns aus dem Pitztal. Die Umfahrungsstraße für den gesperrten Bereich der Pitztalstraße kann ab 18 Uhr, also in einer halben Stunde, einspurig mit Ampelregelung für den Verkehr geöffnet werden. Damit steht eine dauerhafte Verbindung in das hintere Pitztal zur Verfügung. Die Aufräum- und Wiederherstellungsarbeiten am gesperrten Streckenabschnitt Pitztalstraße werden indes weitergeführt. Sicherheitslandesrätin Astrid Meyer ist heute vor Ort gewesen, um sich ein Bild von der Situation zu machen.
3: Wir befinden uns aktuell in St. Leonhard im Pitztal, Ortsteil Bichl. Und man sieht ja hinter mir, dass gerade die Aufräumarbeiten im Gange sind. Und dementsprechend möchte ich an alle ein großes Danke aussprechen, sei es Einsatzkräfte, sei es Behörden, Gemeinde, Straßenbau, WLV, die wirklich Tag und Nacht arbeiten, um den ordnungsgemäßen Zustand wiederherzustellen.
1: Die Dauer bis zur Wiederherstellung des gesamten Straßenabschnitts kann weiterhin noch nicht abgeschätzt werden. Wörgl bekommt heute eine neue Stadtamtsdirektorin. Um diesen Posten hat es immer wieder Wirbel gegeben. So folgten rege Wechsel. Ende 2024 hat sich Philipp Ostermann-Binder als Stadtamtsdirektor verabschiedet. Sein Nachfolger Peter Erhard ist dann nur ein halbes Jahr lang geblieben und schließlich nach Kundl gewechselt. Erhards Stellvertreterin Christina Geisler soll den Job der Stadtamtsdirektorin jetzt übernehmen. Sie soll in der Gemeinderatssitzung heute Abend offiziell bestellt werden. Neu gewählt wird heute auch der zweite Vizebürgermeister. Grund dafür ist das Ausscheiden von Roland Ponholzer. Und am Seefelder Plateau soll ein Deutscher versucht haben, seinen Bruder zu töten. Der 32-Jährige soll in der Nacht auf Montag vor einem Lokal mit einem Auto auf seinen 27-jährigen Bruder losgefahren sein. Der Mann ist dabei gegen die Windschutzscheibe geschleudert worden und schließlich zu Boden gestürzt. Der Verletzte ist in die Innsbrucker Klinik eingeliefert worden, er hat diese aber bereits wieder verlassen. Der 32-Jährige ist mit dem Auto geflüchtet, er hat allerdings kurze Zeit später gefasst werden können. Polizeisprecher Christian Viehweider dazu.
4: Es stellte sich heraus, dass der Mann alkoholisiert war und zudem über keine Lenkberechtigung verfügte. Er wurde dann in weiterer Folge in Justizanstalt Innsbruck eingeliefert.
1: Dem Angriff ist ein Streit zwischen den Brüdern vorausgegangen. Soweit die Nachrichten aus unserem Land, und damit werfen wir jetzt einen Blick auf die Tirolstraßen, Fabian.
0: Und zwar im UNS Verkehrsservice, da schicken wir liebe Grüße zu Ihnen auf die Tiroler Straßen und schauen auf die A12, die Inntalautobahn. In Fahrtrichtung Innsbruck staut es ab Volders und Sie verlieren da eine Viertelstunde an Zeit. Auch in die Gegenrichtung lassen Sie ein paar Minuten aktuell liegen. Und auch noch viel los in den Stadtgebieten von Innsbruck und Hall im Feierabendverkehr. Da gibt es auch stellenweise ein Plus von 5 bis 10 Minuten. Wir wünschen eine gute und vor allem eine sichere Weiterfahrt. Schauen zum Wetter, und es bleibt regnerisch in Tirol. Am Abend und auch in der Nacht ziehen immer wieder teils kräftige Schauer drüber. Es können sich auch einzelne Gewitter zusammenbrauen. Dazu hat es auch kräftig abgekühlt bei aktuell 12 Grad in Grinzens, 16 Grad in Rattenberg und 10 Grad aktuell in Namlos im Außerfern. Morgen am Donnerstag zeigt sich die Sonne dann wieder deutlich öfter. Da und dort können aber auch wieder Schauer mit dabei sein. Die Höchstwerte, die steigen auf 22 bis maximal 27 Grad. Soweit der Blick zum Wetter, und wir machen wieder weiter mit viel Musik. Da freuen wir uns in Kürze auf Juliane Werding. Wenn du denkst, dann denkst du nur, du denkst. Und jetzt Reinhard Fendrich und Midlife Crisis.
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0: Feine Mittwochabend. Die

0: Aber danke, jetzt weiß ich.
1: Das ist das U1-Tagesjournal am Mittwoch, dem 1. Juli. Und nach dem Debakel rund um den Igler Eiskanal stellt sich die Frage, wer die finanzielle Verantwortung für die verpfuschte Generalsanierung trägt. Das sollte eigentlich aus dem Vertrag hervorgehen, der mit dem Generalplaner abgeschlossen worden ist. Dieser Vertrag ist bislang aber von der Olympiasport- und Veranstaltungszentrum Innsbruck Gesellschaft von Stadt Innsbruck und Land Tirol geheim gehalten worden. Das wird sich jetzt aber ändern, denn der grüne Club-Chef Gaby Meyer hat die Offenlegung eingeklagt. Rosi Agner-Gertl berichtet.
2: Das Landesverwaltungsgericht hat Gaby Meyer Recht gegeben. Damit muss der Vertrag mit dem Generalplaner jetzt offengelegt werden.
3: Die Olympia-World hat jetzt noch 11 Tage Zeit und muss in der Zeit muss sie den Vertrag übermitteln. Außer sie kriegen vom Landeshauptmannstellvertreter Wohlgemuth den Auftrag, dass sie sich dagegen wehren sollen und zum Höchstgericht gehen. Aber ehrlich gesagt, wenn da jetzt die Geheimhaltung so weit geht, dass auch ein Gerichtsurteil nicht anerkannt wird, dann kenne ich mich wirklich nicht mehr aus.
2: Meyer will den Vertrag akribisch durchforsten. Für ihn gilt es, eine zentrale Frage zu klären.
3: Stimmt das, wie der Sportlandesrat sagt, dass man eine funktionstüchtige Bahn bestellt hat und ist damit klar, dass die Kosten für die nicht funktionstüchtige Bahn vom Generalplaner getragen werden müssen? Oder stimmt das eigentlich nicht? Also es geht mir auch darum zu wissen, ob das, was eigentlich öffentlich immer so kommuniziert wird von der Politik, ob das eigentlich stimmt.
2: Der genaue Vertragsinhalt sei wesentlich, um im Rechtsstreit mit dem Stuttgarter Generalplaner voranzukommen. Erklärtes Ziel ist, den Schaden von den Steuerzahlern fernzuhalten.
3: Es wird dann zum Prozess, zum Zivilprozess zwischen Olympia World und dem Generalplaner kommen und da werden wir sehr genau auf die Finger schauen, dass das Land kein zusätzliches Geld verschenkt. Und um das geht es am Ende, dass die Steuerzahlerinnen und Steuerzahler nicht nur mal draufzahlen, sondern dass wirklich alles herausgeholt wird für die Steuerzahlerinnen, was irgendwie möglich ist.
2: Sobald Meyer den Vertrag in den Händen hat, will er ihn auf tiroltransparent.at veröffentlichen. Wenn es um so viel Geld geht, hätte laut dem grünen Politiker jeder ein Anrecht darauf, den Vertrag einzusehen. Rosi Aigner-Gertl, Radio U1 Tirol.
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0: Der Mittwoch auf U1 und da haben wir jetzt alle Infos für die Bergfreunde, die morgen unterwegs sind.
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0: Und nach einer Wetterbesserung präsentiert sich der morgige Donnerstag im Gebirge überwiegend freundlich. Morgendliche Restwolken und örtliche Nebelbänke lösen sich mit der Sonneneinstrahlung zunehmend auf. Im Tagesverlauf bilden sich dann lockere Quellwolken, die Sicht stellenweise ein bisschen einschränken können. Insgesamt dominiert es aber sonniges Bergwetter. Nur vereinzelt sind am Nachmittag lokale Schauer möglich, am ehesten in den Kitzbüheler Alpen sowie entlang der nördlichen Kalkalpen. Im Gebirge wird es spürbar kühler. Auf 2000 Metern liegen die Werte zwischen 4 und 11 Grad, auf 3000 Metern zwischen 0 und 3 Grad.
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0: Und so machen wir schon wieder weiter mit der Musik und wünschen natürlich allen morgen eine feine Zeit in den Bergen. Und das ist der Gilbert.

0: Gilbert besingt die Traumfrau hier auf Rhein.
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0: Diesen Freitag findet die Premiere von Notburga bei den Schlossbergspielen in Rattenberg statt. Bei Schlechtwetter die Ersatzpremiere am Samstag. Die nächste Aufführung ist dann am Mittwoch. Beginn jeweils um 21 Uhr. Infos finden Sie dazu auch unter www.schlossbergspiele-rattenberg.at. Und am Freitag und Samstag gastiert Melissa Naschenweng mit Band beim Lernwirt in Hopfgarten am Penningberg. Das Vorprogramm ab 20 Uhr gestaltet die Gastgeberin Lara Bianca Fuchs. Nach dem Konzert Aftershow-Party mit DJ Mark. Mehr Informationen unter www.lara.cd.
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0: Und Mrs. oder Mr. Tambourine Man jetzt bei uns.

0: Sie hören Radio 1 Tirol und wir laden Sie recht herzlich ein zur heutigen Wunsch-Hotline um kurz nach 18 Uhr. Also schon bald geht's wieder los. Wir warten schon sehnsüchtig auf Ihre Musikwünsche. Gerne anrufen unter 052 42 61 030 31. Und da machen wir uns an diesem verregneten Mittwoch, würde ich sagen, eine feine Zeit mit Ihrer Lieblingsmusik.
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1: Mit Christina Adler. In Ebreisdorf im niederösterreichischen Bezirk Baden ist heute eine 70-jährige Frau tot in einem Einfamilienhaus aufgefunden worden. Eine Pflegerin soll die Frau entdeckt haben. Die Polizei und das Landeskriminalamt Niederösterreich ermitteln in alle Richtungen. Seitens der Staatsanwaltschaft Wiener Neustadt ist eine Obduktion angeordnet worden. Näheres ist derzeit noch nicht bekannt. In Österreich sind wieder etwas mehr Menschen arbeitslos. Ende Juni waren rund 370 Menschen ohne Arbeit oder in Schulungen. Das sind mit 1,2% etwas mehr als noch vor einem Jahr. Positiv entwickelt sich laut AMS der Bereich der sogenannten Green Jobs. Gerade junge Menschen interessieren sich immer stärker für Berufe rund um Umwelt und Nachhaltigkeit. Johannes Kopp vom AMS.
2: Das sind sicher Berufe, die nicht nur interessant sind für junge Leute und auch attraktiv. Es sind ganz sicher auch Berufe, die Zukunft haben. Die Geschwindigkeit, mit der dieser Markt boomt, bestimmt letztlich auch die Politik mit. Je entschlossener wir vorgehen, um unsere, ich sage jetzt, Umwelt zu schützen, desto mehr werden diese Berufe notwendig sein.
1: Aktuell gibt es beim AMS mehr als 12.600 Green Jobs, zum Beispiel in den Bereichen erneuerbare Energien, öffentlicher Verkehr, nachhaltiges Bauen und Sanieren sowie im Wasser- und Abwassermanagement. Die Hitze der letzten Wochen hat auch den Schülerinnen und Schülern in Österreich einiges abverlangt. Sie mussten teils extreme Temperaturen in den Klassenräumen aushalten. Bildungsminister Christoph Wiederkehr hat nun eine neue Hitzefreiregelung für Schulen angekündigt, etwa mit schulautonomen Möglichkeiten. Auch eine Vorverlegung der Sommerferien ist im Gespräch, kommt laut Minister aber nur in Frage, wenn alle Bundesländer zustimmen. Eine klare Absage gab es dagegen für eine Verlängerung der Sommerpause. Und bei der Fußball-WM in den USA, Kanada und Mexiko erwarten uns heute Abend wieder spannende Spiele. England trifft um 18 Uhr in Atlanta auf die Demokratische Republik Kongo. Belgien spielt um 22 Uhr in Seattle gegen den Senegal. Und in der Nacht geht es weiter mit dem Spiel USA gegen Bosnien.
3: Und damit drücken heißt daneben morgen ab 21 Uhr bei Österreich gegen Spanien. Wir sind jetzt bei Ihnen auf den Tiroler Straßen. Im U1-Verkehrsservice, da stockt der Verkehr weiterhin auf der A12 Inntal-Autobahn, und zwar ab Wehr in Fahrtrichtung Innsbruck lassen Sie da eine Viertelstunde liegen. In die Gegenrichtung stockt ab Innsbruck, da brauchen Sie rund 5 Minuten länger. Und auch im Stadtgebiet von Innsbruck gibt es immer wieder Stau, und zwar speziell am Südring, am Innrhein und auch auf der Innstraße. Da müssen Sie auch bis zu 10 Minuten mehr Geduld haben. Wir wünschen eine gute und eine sichere Weiterfahrt. Schauen zum Wetter, und jetzt am Abend sind teils noch kräftige Regenschauer und Gewitter drüber, speziell im Unterland und in Osttirol. In der Nacht gibt es dann auch noch in Nordtirol ein paar leichtere Regenschauer. Teilweise klart es aber auch auf. Die Werte, die sinken bis morgen früh auf 8 bis 15 Grad. Morgen am Donnerstag kommt die Sonne heraus, nachdem sich die Frühnebelfelder aufgelöst haben. Später wird es aber auch wieder bewölkter und es ziehen ein paar Schauer drüber. 22 bis 27 Grad erreichen morgen die Höchstwerte, und übermorgen am Freitag kann sich auch einige Stunden die Sonne zeigen bei bis zu 28 Grad. Zwischendurch kann es aber auch immer wieder mal nass werden. Und wir schauen noch zu den aktuellen Werten. Da haben wir 15 Grad in Fügen, 14 Grad in Lermus und 13 in Altran.

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2: Und moderiert wird sie heute von Fabian Strickner und ich wünsche einen angenehmen Mittwochabend. Ja, wenn es draußen schon nicht so angenehm ist und es regnet, würde ich sagen, machen wir es uns drinnen fein und genießen Ihre Lieblingsmusik. Und dazu können Sie gerne anrufen bei uns unter der bekannten Nummer 052 42 61 030 31. Und mit etwas Glück hören Sie dann schon bald Ihr Lieblingslied im Radio. Und mit was dürfen wir da starten? Hallo.
3: Hallo Heinz, hallo Fabian. Das ist Alfred. Mein Musikwunsch wäre ein Hit von Daniele Agretto. Dann ziehe ich meine Duschen an. Fabian, dir den Zuhören. Und wenn wir sagen, nur eins nehmen. Einen schönen Feierabend. Danke. Servus.
2: Auch dir einen feinen Feierabend, Alfred. Und damit starten wir hinein in die Wunschhotline mit Daniela Alfinito. Ganz viel Spaß wünschen wir.

0: einen Mittwochabend mit U1 hier in der Wunsch-Hotline und da dürfen wir jetzt die besten Grüße übermitteln und zwar an die Elisa Eibesberger aus Brixlack, die ist jetzt auch in der Leitung. Hallo Elisa.
1: Hallo.
0: Ja Elisa, und wir dürfen mal recht herzlich gratulieren zu deinem ersten runden Geburtstag und zwar der 10. wird da gefeiert. Alles, alles Gute wünschen wir da.
1: Danke.
0: Was war da heute schon alles los bei dir Elisa? Hast du schon ein bisschen gefeiert?
1: Wir haben schon in der Schule ein bisschen gefeiert und nachher sind wir zu meinem Papa gegangen und meine beste Freundin ist mit mir mitgegangen und die hat jetzt am Sonntag Geburtstag gehabt, ihren 10. Runden. Und jetzt feiern wir noch schön. Und Oma und Opa haben uns auch, waren auch da und ja.
0: Ja, fein. Dann hast du also alle Lieben um dich herum gehabt, die was mit dir mitgefeiert haben. Hat es Geschenke auch gegeben? Schon wahrscheinlich, oder?
1: Ja. Ja.
0: Zum Beispiel?
1: Zum Beispiel von meiner Tante habe ich so ein Glasset gekriegt, da kann man so mit Filzstiften was draufmalen.
0: Okay.
1: Und das heißt, leuchtet nachher.
0: Du tust gern ein bisschen zeichnen.
1: Ja.
0: Aber du bist ja schon sehr aktiv, bei mir steht Tennis spielen, oder?
1: Ja.
0: Bist du gut?
1: Ja, sehr, sogar.
0: Und auch im Tanzen bist du durchaus dabei, was tanzt du so?
1: Boah, K-Pop Beam Hunters und so Lieder, das mir wie Golden, wie meine beste Freundin, sie tanzt ganz oft mit mir, so Sachen. Und meine Cousine natürlich auch. Mhm. Wir singen auch ganz oft mit der Familie. Und meine Oma, die Barongo-Oma nennen wir sie immer, ist so talentiert im Singen, kann ganz gut singen, hat die schönste Stimme und die hat einfach so eine schöne Stimme.
0: Okay, dann wird also fleißig auch gesungen. Ja, Elisa, ich darf da Folgendes vorlesen. Liebe Elisa, zu deinem heutigen Geburtstag wünschen wir dir alles Liebe und Gute, und zwar Oma, Opa und Papa. Bleib weiterhin so brav, du bist unser Sonnenschein.
1: Danke.
0: Ja, also die netten Radiogrüße für die Elisa Eibesberger und von uns gibt es Elisa als Geburtstagskind einen Gutschein von der Pulvermacher Almhütte und dem Pulvermacher Dorfcafé Restaurant in Fieberbrunn.
1: Oh mein Gott, danke!
0: Ja, Freitins, dass du eine Gaudi hast. Ja, das heißt, jetzt sind dann bald die Ferien, du wirst dich auch schon freuen.
1: Ja.
0: Das zeigen, es ist gut.
1: Gott sei Dank, dass ich fertig.
0: Okay. Ja, und ich glaube, du bist auch ein bisschen ein Fan von Michael Jackson, stimmt es?
1: Ja, das stimmt aber richtig.
0: Ja, dann würde ich sagen, kannst du jetzt alles Radio laut outrunnen und laut mitsingen, denn das ist sich jetzt bestellt worden, und zwar Michael Jackson und Billie Jean. Da wünschen wir da viel Spaß. Noch einmal alles Gute, Elisa, und einen feinen Abend. Fertig.
1: Danke.

0: in der U1-Wunsch-Hotline. Michael Jackson, speziell heute zum 10. Geburtstag für die Elisa Eibesberger aus Brixlek. Noch einmal die liebsten Grüße zu ihr und einen feinen Abend. Und wir dürfen jetzt gleich weiter Geburtstag feiern. Und zwar bin ich jetzt verbunden mit der Manuela Schüssler aus dem Sinntal. Und die ist in der Leitung. Hallo Manuela.
1: Hallo Fabian, grüß dich.
0: Grüße dich. Sinntal, das ist im Bundesland Hessen, stimmt das?
1: Hessen. Genau, ja.
0: Aber ihr seid, glaube ich, aktuell in Tirol, oder?
1: Aktuell im Zillertal, jawohl.
0: Im Zillertal, ihr seid ja oft unterwegs und auch gerne bei den U1-Veranstaltungen. Bei den Frühschoppen haben wir uns ja schon hin und wieder getroffen.
1: Ja, genau.
0: Das so heißt, am kommenden Sonntag auch mit dabei in der Wildschönau auf der Rübezahlhütte?
1: Ja, auch.
0: Ja, wunderbar.
1: Auch geplant, jawohl.
0: Suppi, da freuen wir uns schon, da werden wir uns wieder sehen.
1: Ja.
0: Heute wird jedenfalls gefeiert, und zwar der 60. Geburtstag. Wir gratulieren recht herzlich.
1: Ja, vielen, vielen Dank, da freue ich mich aber.
0: Wie war dieser Geburtstag?
1: Da habe ich ja nicht mitgerechnet.
0: Ja, wir klären ja gleich auf, wer das eingefädelt hat. Wie war der Geburtstag im Zillertal bis jetzt?
1: Der passt heute leider nicht so, aber es war trotzdem schön.
0: Trotzdem
1: wir waren
0: schön.
1: Oben am Zellbergstübel, ja, aber alles okay.
0: Wunderbar. Ja, wir dürfen Folgendes vorlesen. Mit 60 geht's erst richtig los, die Sorgen klein, die Kinder groß. Alt macht nicht die Zahl der Jahre, alt macht nicht die grauen Haare. Alt ist, wer den Mut verliert und sich für nichts mehr interessiert. Darum nimm alles mit Freude und Schwung, dann bleibst du auch im Herzen jung. Die schönste Zeit, die fängt nun für dich an, denn wenn nicht jetzt, wann dann? Das alles wünscht dein Mann Matthias, Sohn Alexander mit Freundin Daniela und auch der Kater, der Simba.
1: Oh, vielen, vielen Dank. Da freue ich mich aber.
0: Also, die netten Grüße von der Familie. Ich habe es eh gesagt schon, Urlaub in Tirol, ein Hobby und Wandern und vor allem U1 hören. Da sagen wir auch einmal Dankeschön, Manuela.
1: Ja, gerne doch, ja.
0: Von uns gibt es für dich als Geburtstagskind einen Gutschein von der Kummerer Alm in Elmau. Den dürfen wir dazu schicken.
1: Dankeschön.
0: Kannst du ja vielleicht schon im Rahmen deines Urlaubs einlösen. Und musikalisch haben sich deine Lieben jetzt bestellt die Zillertaler Haderlumpen 1, 2 oder 3000 Jahre.
1: Oh, da freue ich mich aber sehr.
0: Also, dann wünsche ich noch viel Spaß.
1: Vielen Dank, Fabian.
0: Alles Gute nochmal zum Geburtstag und dann sehen wir uns eh wahrscheinlich noch.
1: Ja, auf jeden Fall. Vielen Dank.
0: Alles klar. Ciao, Pfiati.
1: Bis dann. Ciao, Pfiati.

0: Geburtstagsständchen von den Zillertaler Haderlumpen für die Manuela Schützler. Heute zum 60. Geburtstag. Noch einmal alles Liebe. Und bei uns geht es in Kürze weiter mit der Wunsch-Hotline. Sie können auch noch gerne anrufen unter 052 42 61 030 31.
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0: Und was darf es jetzt sein an diesem Mittwochabend?
16: Hallo, O1, das ist die Helga. Ich hätte eine Bitte. Ich möchte gern von die Almbummler von Alpbach. Ich sitze auf einem Stornerbund. Und grüßen möchte ich den Dieter und die Sandra von Alpbach, die das Liedl gedichtet und getextet haben. Danke, schönen Abend noch.
0: Auch einen feinen Abend. Jetzt also, ich sitze auf einem Storn. Das Original.

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0: Das ist Radio 1 Tirol. Das ist die Wunsch-Hotline am Mittwochabend. Wer hat denn jetzt bei uns angerufen?
1: Hallo Eins, das spricht Manfred. Ich wünsche mal gern von Irene Cara. Ich liebe What a Feeling. Und ich wünsche allen einen schönen Abend. Schönen Abend. Danke. Ciao.
0: Jedenfalls einen schönen Abend mit einer großen Nummer. What a Feeling.

0: Musik zum Mitsingen und Mittanzen in der Wunsch-Hotline an diesem Mittwochabend auf O1. Und was darf es jetzt sein?
1: Hallo O1, da ist die Anne-Marie. Ich wünsche mir heute bitte vom André Heller das Lied "Wie ein Herzschlag heißt zu mir". Danke.
0: Da spielen wir ganz gern. Jetzt also ruhigere Klänge von André Heller.
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0: Radio 1 Tirol am Mittwochabend. Was darf man jetzt spielen?
1: Hallo Fabian, da ist die Rosmarie aus Blauling. Ich wünsche mir bitte einen Dauermarsch vom Tiroler Echo. Und grüßen möchte ich alle Verwandten und Freundinnen überall und besonders mein Gotl in Ranken, die Rosa in Flauling und die Christine in Innsbruck. Danke und einen schönen Abend. Für die.
0: Und sollten auch Sie noch einen Musikwunsch haben, gerne anrufen 052 42 61 030 31. Und viel Spaß jetzt mit dem Taurermarsch. Das ist das Original Tiroler Echo.

0: Ich hoffe, Sie verbringen einen feinen Mittwochabend mit Ihrer Lieblingsmusik und da machen wir auch gleich schon weiter. Wer hat es denn jetzt bei uns durchgewählt?
1: Hallo Eins, da spricht die Frau Rosmarie. Ich hätte mir bitte das Liedl von Die Schlumpfi, vom Vater Abraham gewünscht und grüßen möchte ich damit den Alexander und ihm recht herzlich zur Medaille gratulieren. Vielen Dank an Sie, Eins, Tim. Danke vielmals. Auf Wiederhören.
0: Ja, danke schön. Da gratulieren wir dem Alexander auch, wo auch immer er die Medaille gewonnen hat. Und jetzt also Vater Abraham und Lied der Schlümpfe ist ja auch immer was Nettes zwischendurch. Da denkt man gern an die Kindheit zurück.

0: Das Lied der Schlümpfe hier bei uns in der Wunschhotline.
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0: Und da bin ich jetzt im Paznauntal gelandet, genauer in Ischgl, und zwar beim Dominik Maurer. Einen wunderschönen Abend. Hallo Dominik.
2: Hallo, servus.
0: Und wir gratulieren recht herzlich heute zum 30. Geburtstag. Alles, alles Liebe wünschen wir da.
2: Dankeschön, dankeschön.
0: Hockt's da gemütlich beieinander?
2: War noch nicht, aber gleich einmal.
0: Gleich einmal, wer?
2: Die Erste gewesen.
0: Wer kommt, Paula?
2: Ja, Verwandtschaft, Arbeitskollegen, Kollegen.
0: Mhm. Also Feierzeit schon ein bisschen ein Tag. Wie war schon der Tag bis jetzt?
2: Ja, arbeiten, schon gepasst.
0: Schon hat's gepasst. Ja, dann darf man da Folgendes vorlesen. Lieber Dominik, 30 Jahre, das muss man feiern, ob bei der Seilbahn, der Feuerwehr oder am Hof daheim, du bist immer mit vollem Einsatz dabei. Wenn man dich braucht, bist du sofort zur Stelle. Genau dafür schätzen wir dich so sehr. Wir wünschen dir Gesundheit, Glück und viele schöne Momente. Deine Familie ist stolz auf dich und hat dich ganz fest lieb. Herzlichen Glückwunsch zum 30. Geburtstag, deine Familie.
2: Danke.
0: Hast du eine Gaudi, Dominik?
2: Jo.
0: Auch wenn man es da nicht ganz anhört. Nein. Das passt gut. Dominik, wie ist das mit dem 30er? Bei mir ist nächstes Jahr soweit. Ganz normal oder tut es ein bisschen weh?
2: Nein, normal.
0: Geht gut, oder?
2: Noch geht's, ja. Bei 30 geht es mir gut, aber später schaut es anders aus.
0: Zwickt noch nichts?
2: Nein.
0: Okay, mir tut jetzt mit 28 auch schon das Kreuz weh, also da werde ich in 30er auch überleben wahrscheinlich. Ja, Dominik.
2: Nicht gut.
0: Du kriegst von uns als Geburtstagskind einen Gutschein von der Kummerer Alm in Elmau, den schickt man dazu.
2: Jawohl.
0: Und musikalisch geht es jetzt ab in die Schweiz und zu den Festbänklern. Der schönste Tag in meinem Leben.
2: Alles gut.
0: Was war dein schönster Tag bisher im Leben?
2: Boah, schwierig.
0: Ist jetzt zu schnell gefragt, gell?
2: Ja, genau.
0: Dann würde ich sagen, hören wir uns das Lied an, dann wünschen wir dir noch einen feinen Abend, feiert gescheit's. Und
2: jawohl,
0: ein schönes neues Leben. Sehr fitti.
2: Ja, danke, danke.
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1: Gewohnt mit viel Beat ausgestattet, die Festbänkler heute ganz speziell. Für den Dominik aus Ischgl zum 30. Geburtstag nochmal alles, alles Gute. Und wir machen Kürze weiter mit der U1 Wunschhotline.
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13: Zwei Wünsche haben wir noch Platz vor 19 Uhr, aber auch in der kommenden Stunde werden wir natürlich noch ein paar Wünsche dann erfüllen, die wir eben jetzt nicht mehr Platz gehabt haben. Wer ist jetzt dran?
14: Ja, hallo U1. Hier ist der Frank. Ich würde mir gern von den Ursprungwurm das alte Bauernhaus wünschen. Vielen lieben Dank, wenn ihr das spielen könntet. Einen schönen Abend noch. Viele Grüße nach Tirol.
13: Ganz liebe Grüße zurück und viel Spaß mit den Ursprungwurm. Das alte Bauernhaus.

0: So schnell sind wir schon wieder am Ende angekommen bei der Wunsch-Hotline. Fein ist wieder gewesen. Und mit welchem Titel dürfen wir jetzt abschließen?
1: Hallo Radio U1. Hallo lieber Fabian.
0: Hallo.
1: Da ist die Elisabeth aus Sevent in Osttirol. Heute wünsche ich mir für unseren Sohn Matthias Sundinger von den Grubertalern das neue Lied. Hier komme ich her, hier will ich sein. Weiteres wünschen wir einen ruhigen und erholsamen Abend und grüßen alle seine Freunde in der Lebenshilfe. Alles Liebe von Matthias und Elisabeth.
0: Auch liebe Grüße zurück nach Osttirol und viel Spaß jetzt mit den Grubertalern.

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2: Mit Christina Adler. Ab heute wurde die Mehrwertsteuer auf ausgewählte Lebensmittel wie Brot, Butter oder einige Gemüsesorten von 10 auf 4,9% gesenkt. Die Vorlaufzeit war gering und der österreichische Handel hat 6 Millionen Euro in die Umstellung investiert, sagt uns Gerhard Kühberger vom Handelsverband.
3: Es ist natürlich generell ein hoher bürokratischer Aufwand, weil die Umstellung ja doch tausende unterschiedliche Artikel betrifft und das erfordert dann natürlich Anpassungen jetzt in der Warenwirtschaft, aber auch im Kassensystem, im Abrechnungssystem. Und da haben auch wir Rückmeldungen bekommen von kleineren oder mittelständischen Gewerbetreibenden und Nahversorgern, dass das eben herausfordernd war und kostenintensiv.
2: Der Handel versichert, dass die Steuersenkung 1:1 an die Konsumentinnen und Konsumenten weitergegeben wird. Die Arbeiterkammer kündigt an, die Preise genau zu analysieren. Die Sicherheitskontrolle am Flughafen Wien soll künftig einfacher und schneller gehen. Gelingen soll das mit neuen CT-Scannern, die ab Freitag im Einsatz sind. Reisende dürfen dann bis zu 2 Liter Flüssigkeit im Handgepäck mitnehmen und auch elektronische Geräte wie Laptop oder Handy müssen nicht mehr ausgepackt werden. Aber aufpassen, 2 Liter Flüssigkeit im Handgepäck bedeuten auch 2 Kilogramm mehr im Gepäck, erinnert der Flughafen Wien. Österreichs Top-Marken sind heuer ordentlich im Wert gewachsen, um 3,8% auf über 40 Milliarden Euro. Klar die Nase vorn beim Markenwert hat da Red Bull und bleibt damit die wertvollste Marke Österreichs. Der Getränkehersteller kommt auf einen Markenwert von rund 20 Milliarden Euro. Am stärksten gewachsen ist die Bankengruppe Erste Group. Die nachhaltigste Marke Österreichs sind die ÖBB. In Schweden müssen Lebensmittelgeschäfte und Apotheken nun wieder Bargeld annehmen. Damit will die Regierung etwa in Krisen besser gegen technische Ausfälle gewappnet sein. Die große Mehrheit der Schweden zahlt am liebsten mit Karte oder Handy. Ausgenommen von dem neuen Gesetz sind Supermärkte, in denen es gar keine bemannten Kassen mehr gibt.
4: 2 Minuten nach 19 Uhr. Wir begleiten Sie auf den Tiroler Straßen im U1 Verkehrsservice mit guten Infos. Sie kommen da aktuell überall störungsfrei voran. Wir wünschen eine gute und eine sichere Weiterfahrt. Schauen zum Wetter und zu den aktuellen Temperaturen. Da haben wir 12 Grad in Telfes im Stubai, 14 in Kundl und 11 Grad aktuell in Nauders. In der Nacht, da sinken die Werte auf 13 bis 8 Grad. Dazu können auch immer wieder Regenschauer und Gewitter drüber ziehen. Stellenweise klart es aber auch auf. Morgen am Donnerstag kann sich die Sonne wieder deutlich öfter zeigen als heute. Die Werte, die steigen auf 22 bis 27 Grad. Im Verlauf des Tages zieht es dann aber auch immer wieder etwas zu und es können Regenschauer entstehen.
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4: Und da dürfen wir jetzt auch noch einige Musikwünsche erfüllen, die wir nicht Platz gehabt haben in der Wunschhotline zuvor und machen da gleich weiter. Wer ist dran?
6: Hallo Fabian, hier ist die Astrid aus Deutschland. Vielleicht hast du noch einen Platz für mich frei. Könntest du von Zwirn das Lied Eine blöde Geschichte spielen? Danke. Wünsche dir dem gesamten U1-Team und einen schönen Abend. Danke. Tschüss.
4: Tschüss, tschüss, das machen wir also auch gleich und ich darf mich damit verabschieden mit dem Hinweis, dass sie morgen Anna-Maria Rödig in Perfekt geweckt aufwecken wird und zwar wieder ab 6 Uhr. Freut uns, wenn Sie auch da wieder mit dabei sind. Damit noch einen feinen Mittwochabend und später natürlich auch eine gute Nacht.

Hallo Urs, hallo Fabian. Wenn du jetzt noch ein Platzl für mich frei hast, starten wir halt ganz gern durchs Liedl wünschen. Da ist die Ida. Ein kleines Licht braucht da jeder Mensch von Zellberg, du und Doris. Vielen, vielen Dank. Danke nochmal und einen schönen Abend. Danke.

Hallo, eins, da ist die Hilde aus Lirsch. Und ich wünsche mir bitte für die Amigos, diese Welt ist nicht für uns allein. Dankeschön, schönen Abend.

Hallo U1, servus Fabian, da spricht die Astrid aus Traun. Mein Musikwunsch wäre heute bitte von Peter Alexander, aus Böhmen kommt die Musik. Ganz speziell grüßen möchten wir damit den lieben Erich Höllinger in Traun. Wir hoffen, dass du mit deiner lieben Greti noch viele gemeinsame schöne Jahre verbringen kannst. Das wünschen dir von ganzem Herzen ab.

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12: Hallo U1, da ist die Maria. Ich wünsche mir bitte von der Filzmoser Tanzelmusik die Jagerbrücke. Dankeschön wieder, Herrn. Yes.

Hallo U1, da ist die Maria aus Hall. Könnten Sie mir bitte heute das Lied von dem Funzkern Schenk mir Blumen spielen? Würde mich sehr freuen. Danke.

0: Türkei.
1: Hallo, hier ist die Christoph Bayern. Ich wünsche mir vom Garage der Echo, ich habe die Firma Leben gern. Und falls ihr es nicht habt, dann würde ich mir wünschen, Ti amo. Grüßen möchte ich alle, die mich kennen und mögen, ganz besonders Granstein, ich und den Charlie. Danke.

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1: Mit Christina Adler. Die Teuerung ist im Juni mit 3,2% endlich etwas zurückgegangen, nachdem sie im Mai noch bei 3,7% gelegen ist. Das zeigt die heutige Schnellschätzung der Statistik Austria. Vor allem sinkende Sprit- und Heizölpreise haben für ein 0,5% niedrigere Teuerung gesorgt. Die größten Preistreiber bleiben dagegen weiterhin die Dienstleistungen. Sie sind im Monat um 4,4% teurer geworden. Ab heute gilt die neue Packerlsteuer auf kleine Sendungen, die nicht aus der EU kommen. Bei einem Warenwert unter 150 Euro werden 3 Euro pro Warengruppe fällig. Bedeutet, kauft man etwa ein T-Shirt, einen Schraubenzieher und eine Handyhülle, dann werden 3 Euro für jedes Produkt fällig. Diese Zollabgabe soll die europäischen Händler vor Billigimporten schützen und für mehr fairen Wettbewerb sorgen. In Hamburg hat die Bundesanwaltschaft nun Anklage gegen einen mutmaßlichen Drahtzieher der Nord Stream-Anschläge erhoben. Bei der Sabotageaktion im September 2022 sind die Leitungen, die für den Transport von russischem Gas nach Deutschland gebaut wurden, durch Sprengsätze schwer beschädigt worden. Nach Australien gibt es 2027 beim Song Contest den nächsten außereuropäischen Neuzugang. Kanada ist im nächsten Jahr in Bulgarien mit dabei. Ein weiteres Zeichen dafür, dass der Song Contest weiterhin die Welt willkommen heißt, so der Veranstalter EBU. Australien nimmt seit 2015 teil.
2: Sie hören nun eine Wiederholung vom vergangenen Sonntag. Wir wünschen eine gute Unterhaltung.
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2: Ein Servus und Hallo hinaus an allen vor den Radiogeräten. Liebe Hörer, es ist Sonntagabend, kurz nach 18 Uhr und natürlich heißt es auch heute wieder ein Feuerwerk der Musik, Schmankerl und Raritäten aus vergangenen Zeiten. Am Mikrofon und im Studio von Radio U1 Tirol, euer Florian Klingenschmid. Ja, wir sind am Ende des Monats Juni angekommen, besser gesagt, wir schreiben den 28. und es ist inzwischen meine 192. Sendung. Vorab gibt's jetzt aber wieder die Informationen zu meiner Sendung. Wenn ihr sich denkt, ich darf mir auch mal gerne so einen lässigen alten Titel wünschen, der mindestens 20 Jahre alt sein muss, dann könnt ihr es natürlich machen. Schreibt mir eine kurze Mail an florian.feuerwerk@gmx.at oder hinterlasst ein kurzes Kommentar auf der Facebook-Seite von ins Grobertaler. Jetzt legen wir musikalisch los. Und zwar tolle Musik aus Oberkrain. Kovacsi Oberkrainer.

Auftakt nach Masterartisan. Lässige Musi aus Slowenien. Ja, und jetzt kommen wir zu einem Stickel. Da kann die ein bisschen was dazu erzählen. Von der Altmatreier Tanzelmusi, meine Schau.

Ja, da kann ich glatt ein bisschen mitreden, weil ich habe ja auch einen ganzen Stall voll solche Viecher daheim. Aber eins ist auch gewiss, eine Kuh mit 7 Meter, das ist eindeutig zu lang. Aber, also ein Liedl gibt es wirklich, von den jungen Klostertaler. Und somit komme ich auch schon zum ersten Wunsch in der heutigen Sendung. Der Elmar in Flaurling, der wünscht sich das Liedl. Etwas zum Schmunzeln. Lieber Elmar, viel Spaß damit.

wenn man nur zulässt, das ist schon echt ein lässiger Titel, wo man einfach ein bisschen schmunzeln muss. Sie waren halt eben für einen Spaß bereit, die Jungs aus Vorarlberg. Jetzt komme ich zur Musik von den Buchgrablern. Und die, ja, die haben ein Stückchen mit dabei, was mir halt auch einfach am Herzen liegt. Die Gebirgsfreuden.

Und von den Gebirgsfreuden kommen wir jetzt zu einem echten Hit aus dem Zillertal. Nicht nur im Zillertal bekannt, sondern weit über die Landesgrenzen hinaus. Die Rede ist vom Hippacher Lied. Und dafür zuständig war das Hippacher Trio. Auf besonderen Wunsch dafür das Lied zu erfüllen, für die Elisabeth aus Ramsau.

Bevor ich jetzt ganz kurz einmal in eine kleine Werbung starte, habe ich noch Musik dabei aus dem Tiroler Unterland. Musik, was mir persönlich brutal gut gefällt. Vom Epser Kaiserklang. Der Spielmannsgruß

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liebe Hörer, wie geht's euch? Seid's auch gut drauf und gut gelaunt? Ich von meiner Seite kann euch sagen, mir taugt's wieder Vollgas für euch heute die Sendung zu moderieren. Ein Feuerwerk der Musik, Schmankerln und Raritäten aus vergangenen Zeiten. Und ich möchte mich auf dem Weg auch zwischendrin wieder mal bei euch bedanken. Vergelt's Gott tausendmal, dass ihr alle mit dabei seid. Jetzt aber weiter mit Musik vom Original Alpenland Quintett. Einer spinnt immer.

Ja, ganz unrecht hat er ja nicht, der Original Alpenland gefunden, dass ab und zu halt einmal einer spinnt. Aber gehört im Leben dazu. Jetzt komme ich zum Polka-König schlechthin. Slavko Arsenik und seine Original-Obergräner habe ich für ihn vorbereitet, mit Erinnerung an Zürich.

Gewaltig, was der Slavko Arsenik damals mit seinem Mann da schon vor gewaltige Musik gemacht hat. Einfach unvergesslich. Und jetzt darf ich zum nächsten Wunsch kommen für den Markus aus Hütting. Er wünscht sich einen richtig lässigen Titel. Heimweh nach BA. Nach Bad Aussee. Von den Ausseer Hauptradlern. Viel Spaß!

paar richtige Gassenhauer, die habe ich jetzt für euch vorbereitet. Den Beginn, den macht der Albano und die Romina Power mit Felicita. Und gleich drauf gibt's noch Christina Bach mit Avanti, Avanti.

Liebe Magda in Kaufbeuern in Bayern, ich hoffe, du hast ein Radio laut auftrennt und hockst auch davor. Jetzt gibt's nämlich deinen Wunsch. Ein Liedl aus den 70er Jahren. Ein echter Ohrenschmaus. Von Maus und McNeil. How do you do?

von diesem Welthit jetzt nochmal zu unseren Stars aus dem Tirolerland, ein ins Zillertal zu den Schürzenjäger. Der Richard aus Finkenberg, der wünscht sich nämlich nochmal die Legenden mit Schürzenjäger aus dem Zillertal.

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1: Ja, liebe Hörer, und auch heute geht's mir wieder so wie bei den meisten Sendungen. Die Zeit, sie läuft mir ein bisschen schnell davon. Und deshalb nochmal schnell zurück zur Musik. Vom Quintett Harmonie, der Haselmeier Marsch.

echt schneidige Musi aus der Steiermark, die habe ich jetzt nochmal für den Kausser gesucht. Das unvergessene Edler-Trio mit beim Laterndl.

Und das war's wieder. Meine inzwischen 192. Sendung. Ein Feuerwerk der Musik, Schmankerln und Raritäten aus vergangenen Zeiten. Ich hoffe, ich habe euch wieder ein bisschen eine Freude machen können mit der Musi, die heute so mit dabei war. Und möchte mich natürlich bei euch allen wieder auf das Herzlichste bedanken fürs Zuhören und für eure Treue. Vergelt's Gott tausendmal. Vergesst's mir nicht, zum Hören ist die Sendung jeden Sonntag von 18 bis 19 Uhr und die Wiederholung dann jeden Mittwoch von 20 bis 21 Uhr. Zum Abschluss, da habe ich jetzt noch tolle Musik rausgesucht von der Südtiroler Tanzlmusi mit böhmische Madeln. Und in diesem Sinne wünsche ich euch noch einen ganz feinen restlichen Abend. Weiterhin viel Spaß mit eurem Lieblingssender Radio U1 Tirol. Und das Wichtigste wie immer zum Abschluss. Bleibt mal bitte alle gesund. Das wünscht euer Florian Kling.

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2: Daisy Shane.

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